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1: Eine Trennung und zwei Scheidungen, wie Fleetwood Mac ein Meisterwerk aus den Trümmern ihres Lebens bauten.
2: Liebe im Büro, immer so ein Thema. Wie geht's weiter, wenn's nicht mehr weitergeht? Wie gestaltet man dann das weitere gemeinsame Berufsleben?
3: Fleetwood Mac ist genau das passiert. In ihrem Fall entstand aus den privaten Katastrophen aber ein kreatives Meisterwerk namens Rumors. Das Album gehört bis heute zu den erfolgreichsten der Musikgeschichte. Trotz oder wohl gerade wegen dem Chaos, unter dem es überhaupt entstanden ist.
2: Während der Aufnahmen zerbrachen praktisch alle wichtigen Beziehungen innerhalb der Band. Lindsey Buckingham und Stevie Nicks trennten sich nach einer langen und sehr intensiven Zeit. John und Christy McVie ließen sich scheiden und auch Mick Fleetwood steckte mitten in einer Ehekrise.
3: Und dann mussten die jeden Tag zusammenarbeiten, obwohl sie verletzt, aufeinander wütend, voneinander enttäuscht oder komplett erschöpft waren. Und sie konnten sich dabei nicht mehr aus dem Weg gehen, weil sie ja zusammen eine Platte machen mussten.
2: Das Faszinierende ist, genau diese Spannungen hört man dem Album auch an. Go Your Own Way, Dreams, Silver Springs. Viele Songs sind sowas wie musikalische Briefe aneinander. Teils bittere Abrechnungen voller Vorwürfe, Schmerz, Trotz, Sehnsucht. Krasse Emotionen, direkt verarbeitet und an Ort und Stelle für die Ewigkeit festgehalten.
3: Das war also nicht einfach nur eine Band im Studio, es war eher ein emotionales Minenfeld mit Mikrofonen. Aber vielleicht liegt genau darin das Geheimnis dieses Albums. Es klingt so echt, weil es aus einer echten Krise entstanden ist.
2: Und es nahm Millionen mit. Fleetwood Mac wurden damit zu einem der größten Acts weltweit. Auf Tour gehen sie übrigens immer noch gelegentlich. Leiden können sie sich bis heute nicht so richtig. Aber was gibt's Besseres, als dem oder der Ex live und auf offener Bühne jeden Abend die Meinung zu sagen.
3: Und alle singen mit.
2: Hier sind Fleetwood Mac.
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1: Mit Thorsten Adolfs. Guten Morgen. Das mutmaßliche Eingreifen von US-Präsident Trump hat nichts genützt. Die USA sind bei der Fußball-WM ausgeschieden, auch mit Stürmerstar Florian Balogun, gegen dessen rote Karte Trump aktiv geworden war. Belgien besiegte das US-Team im Achtelfinale mit 4:1. Infos dazu von Marc Weiß.
2: Es gilt schon jetzt als der wohl größte Skandal der WM-Geschichte. Trump ruft den FIFA-Chef an und bittet darum, die rote Karte gegen den US-Stürmer Balogun nochmal zu überprüfen. Er selbst, also Trump, glaube nicht, dass es rot war. Infantino willigt ein und schon ist Balogun nicht mehr gesperrt. Nicht wenige Experten und sogar Verbände fordern, dass sich die europäischen Teams, vertreten durch die UEFA aus Protest, jetzt sofort von dieser WM zurückziehen. Das tun sie aber wohl nicht. Immerhin sorgt Belgien aber dafür, dass diese eigentlich unfassbare Vorgang weder Trump noch dem US-Team nutzt. Man kickt die USA einfach mit einem klaren 4:1 aus dem Turnier. Ebenfalls ausgeschieden, allerdings deutlich unspektakulärer, ist Portugal nach einem 0:1 gegen Spanien. Emotional war es trotzdem, denn das war wohl das letzte WM-Spiel von Cristiano Ronaldo. Der inzwischen 41-jährige Superstar blieb zum Abschied allerdings glücklos und ohne Treffer. Nach dem Abpfiff flossen die Tränen.
1: Und jetzt weitere Meldungen im Überblick. Eltern sollen in Zukunft nur noch 12 statt 14 Monate Elterngeld bekommen und auch nur dann, wenn Mütter und Väter jeweils mindestens 3 Monate eine Auszeit vom Job nehmen. Das steht in einem Gesetzentwurf von Familienministerin Prien. Weil auch ihr Ministerium sparen muss, sollen aus ihrem Etat nächstes Jahr 500 Millionen Euro wegfallen. Der

0: Schnitt der Abi-Noten ist zu gut, das kritisiert der Lehrerverband. Ehrenpräsident Meidinger sagte der Mediengruppe Bayern, schon jetzt reiche selbst ein bayerisches 1,0 Abitur nicht mehr aus, um über die Leistungsschiene sicher einen Medizinstudienplatz zu bekommen. Es werde zunehmend schwieriger, in dieser Bestnotenflut die wirklichen Spitzenschüler zu erkennen. Die Feuerwehr kämpft seit gestern östlich von Köln in der Wannerheide bei Rösrath gegen einen Waldbrand. Rund 200 Einsatzkräfte waren am späten Nachmittag vor Ort. In der Nacht mussten die Löscharbeiten unterbrochen werden. In dem betroffenen Bereich des früheren Militärübungsgeländes könnten Munitionsreste und Blindgänger aus dem Zweiten Weltkrieg im Boden liegen. Deutschland erlebt gerade einen echten Gründungsboom. Im ersten Halbjahr starteten so viele neue Unternehmen wie noch nie zuvor. Vor allem künstliche Intelligenz macht es Gründern aktuell deutlich einfacher, den Sprung in die Selbstständigkeit zu wagen. Laut dem Startup-Verband brauchen Gründer durch die KI heute weniger Geld und Startschwierigkeiten lassen sich schneller überwinden. Es gibt aber noch einen Grund. Viele Firmen sind bei Neueinstellungen im Moment zurückhaltend. Deshalb wird die Gründung für Talente zum Ausweg aus der wirtschaftlichen Flaute.
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0: Heute gibt's viele Wolken und etwas Sonne. Im Norden von NRW kann es auch mal kurz regnen. Die Werte steigen im Laufe des Tages auf 25 bis 29 Grad. Minden meldet aktuell 19 Grad, Dortmund 17 und Siegen 15.
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0: Und hier dauert es im Moment länger. A2 Dortmund-Hannover zwischen dem Kamener Kreuz und Böhnen 1 Kilometer 2 Minuten und A61 Mönchengladbach-Koblenz zwischen Kreuz Bliesheim und Weilerswist 2 Kilometer und 12 Minuten Zeitverlust.
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2: Und wir starten gemeinsam in den Dienstagmorgen mit dem Musiker, der durch die Bands Visage und Alpha Rocks bekannt wurde, Mature. Am 25. Juli steht er in Gelsenkirchen bei Die 80er Live auf der Bühne und am 27. Februar 2027 tritt er in der Stadthalle Köln-Mülheim auf. Tickets für beide Veranstaltungen bekommt ihr im Vorverkauf und wir hören Mature jetzt um kurz nach 6 zum Wachwerden heute Morgen mit einem seiner absolut größten Solo-Hits aus den 80ern. Großartige Single If I Was.

0: So viel Gefühl und Sehnsucht verpackt in einem Song. Gibt's wohl nur in dieser Nummer aus den 70ern von Leo Sayer. When I Need You bei Radio Mixtape am frühen Dienstagmorgen. Ende der 60er war dieser Hit die Hymne der Arbeiterklasse. Umso näher das freie Wochenende kam, desto größer wurde die Vorfreude darauf. Mit Friday on My Mind haben sich die Easy Beats aus Australien damals ein riesengroßes Denkmal gesetzt. Die Musik und auch ein Großteil des Textes stammt übrigens von George Young. Das ist der ältere Bruder der AC/DC-Mitglieder Malcolm und Angus Young.
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1: Guten Morgen. 1978 kam niemand am Kultstreifen Saturday Night Fever vorbei. Der Soundtrack dazu lag 2,5 Monate auf Platz 1 der deutschen Albumcharts. Und wir hören jetzt Musik von diesem Erfolgsalbum. Hier sind die einzigartigen Bee Gees mit ihrem genialen Disco-Song Night Fever. Danach seid ihr garantiert putzmunter heute Morgen.

0: echtes Ausnahmetalent. Hier bei Radio Mixtape Stevie Wonder mit seinem wunderschönen 80er I Just Call to Say I Love You. 1961 hat er mit gerade mal 11 Jahren einen Plattenvertrag bei Motown ergattert. Und welche Besonderheit eine Band aus Australien auszeichnet, das erzählen euch jetzt Steffi und Thorsten.
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2: Von der BH-Fabrik auf die größten Bühnen der Welt. Ohne BHs kein AC/DC.
3: Was hat der Gründer von AC/DC gemacht, bevor er Rockstar wurde?
4: Spoiler, es hat was mit Unterwäsche zu tun.
3: Malcolm Young war 15, als er die Schule verließ. Aber natürlich musste der Junge was Anständiges lernen. Und deshalb hat sein Vater ihn direkt mal in die örtliche BH-Fabrik gesteckt.
4: Genau, bei Hestia in Sydney. Malcolm hat dort Nähmaschinen repariert.
3: Das wurde dem kleinen Malcolm aber schnell zu langweilig. Er tauschte Schraubenzieher gegen Gitarre, packte seinen kleinen Bruder Angus ein und startete seinen Lebenstraum, AC/DC.
4: Und nicht nur das, auch den Bandnamen haben die beiden von da. Ihre Schwester entdeckte nämlich auf der Rückseite ihrer Nähmaschine den Schriftzug AC/DC. Wechselstrom, Gleichstrom. Und sie fand, das passte so gut zu der Energie der Band ihrer Brüder, dass der Bandname gesetzt war.
3: Ohne BHs und Nähmaschinen gäbe es also AC/DC nicht. Von der Fabrik auf die größten Bühnen der Welt.
4: Und hier kommt der Beweis, AC/DC auf Radio Mixtape.
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0: Noch eine Viertelstunde, dann haben wir 7. Schönen guten Morgen, hier ist Radio Mixtape.
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0: hat ihrer Nummer The Logical Song mit dem Saxophon nochmal eine ganz spezielle Note verliehen. Die Band Supertramp hier bei Radio Mixtape. Es gibt ja so Lieder, die wir sofort mit Fußball verbinden. The Lightning Seeds mit Three Lines zum Beispiel war 1996 die Hymne zur Fußball-Europameisterschaft in England. Song 2 von Blur erklingt beim FC St. Pauli und bei Red Bull Salzburg als Torhymne. Klar, Bochum natürlich von Herbert Grönemeyer ertönt beim VfL. Der nächste Song von Gary and the Pacemakers ist wohl die Fußballhymne schlechthin weltweit. Läuft nämlich bei ganz, ganz vielen Vereinen, dem FC Liverpool, beim ersten FC Kaiserslautern und auch bei Borussia Dortmund. Gary and the Pacemakers mit You'll Never Walk Alone.
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1: Na, braucht ihr heute Morgen noch einen kleinen Motivationsschub? Da helfen wir von Radio Mixtape sehr, sehr gerne mit Rockmusik aus den 60ern und 80ern. Freut euch schon mal auf Shocking Blue mit Venus und die Rainbirds mit Blueprint. Vorher aber noch die wichtigsten Meldungen der Stunde jetzt von Thorsten Adolfs.
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3: Mit Thorsten Adolfs. Guten Morgen. In Ankara beginnt heute der NATO-Gipfel. Die Staats- und Regierungschefs der 32 Mitgliedsländer kommen, unter ihnen auch US-Präsident Trump und Bundeskanzler Merz. Zu besprechen gibt es viele Dinge. Unter anderem soll die Abschreckung und Verteidigungsfähigkeit des Bündnisses gestärkt werden. Die große Frage dabei ist, ob die übrigen Verbündeten den US-Präsidenten bei der Stange halten können. Infos von Malte Albrecht.
4: Trump hatte sich zuletzt verärgert über die kritische Haltung mancher NATO-Staaten zum Iran-Konflikt gezeigt. Außerdem fordert er schon seit längerem, dass sich die Europäer finanziell mehr am Verteidigungsbündnis beteiligen. Erst letzte Woche hatte Trump noch einmal Druck aufgebaut. Er nannte unter anderem Deutschlands Ausgaben für die Verteidigung lächerlich. Bundeskanzler Merz wies das zurück. Deutschland verdoppele seinen Verteidigungsetat innerhalb von 4 Jahren, sagte er. Insofern müsse sich Deutschland vor niemandem verstecken. Ein weiteres Thema beim NATO-Gipfel ist der Ukraine-Krieg. Nach dpa-Infos soll Kiew neue Militärhilfen für den Abwehrkampf gegen Russland bekommen. Es geht um 70 Milliarden Euro für dieses und weitere 70 Milliarden für nächstes Jahr. Deutschland dürfte einen besonders großen Anteil tragen, weil die USA die Finanzierung von Ukraine-Hilfen unter Trump weitgehend gestoppt haben. Dass Trump überhaupt am NATO-Gipfel teilnimmt, liegt am guten Verhältnis zum Gastgeber, dem türkischen Präsidenten Erdogan.
3: Und jetzt weitere Nachrichten im Überblick. Nach Kanada und Mexiko ist auch der dritte Gastgeber der Fußball-WM ausgeschieden. Die USA verloren ihr Viertelfinale gegen Belgien mit 1:4. Auch die Portugiesen um Superstar Cristiano Ronaldo müssen die Koffer packen. Sie unterlagen Spanien mit 0:1. Nicht kurze Erkältungen, sondern lange schwere Krankheiten sind die großen Kostentreiber bei den gesetzlichen Krankenkassen. Das hat der Dachverband der Betriebskrankenkassen ermittelt. Das Krankengeld, das ab dem 43. Krankheitstag gezahlt wird, zähle mittlerweile zu den größten Ausgabepositionen überhaupt, heißt es. Dagegen würden Atemwegserkrankungen, bei denen es die meisten Krankschreibungen gibt, finanziell kaum ins Gewicht fallen. 5 Jahre nach der Flutkatastrophe hat NRW Kommunen, Firmen und Privathaushalten bis heute rund 4,7 Milliarden Euro für den Wiederaufbau bewilligt. Laut Landesbauministerin Scharrenbach wurden rund 80% der privaten Gebäudesanierungen abgeschlossen. Der Wiederaufbau war und sei bis heute ein gemeinsamer Kraftakt, sagte sie. Die beliebteste Zusatzleistung im Job ist die Betriebsrente. Das hat die Allianz Versicherung in einer Umfrage herausgefunden. Demnach landet die Betriebsrente sowohl bei Arbeitnehmern als auch bei den Chefs auf Platz 1. Allerdings wird sie längst nicht überall angeboten. Je kleiner die Firma, desto seltener gibt es Betriebsrentensysteme. Laut der Allianz bieten 86% der Großunternehmen diese Möglichkeit der Altersvorsorge an. Bei kleinen Betrieben mit weniger als 10 Mitarbeitern sind es nur 25%.
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3: Heute gibt es viele Wolken und etwas Sonne. Im Norden von NRW kann es auch mal kurz regnen. Die Werte steigen im Laufe des Tages auf 25 bis 29 Grad. Minden meldet aktuell 19 Grad, Dortmund 17 und Siegen 15.
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3: Und das sind die Staus mit dem größten Zeitverlust. A4 Olpe-Aachen zwischen Kreuzköln-Ost und Kreuzköln-Süd 7 Kilometer, 15 Minuten plus. A59 Bonn-Köln zwischen Troisdorf und Flughafen Köln-Bonn 5 Kilometer, 11 Minuten. Und A61 Mönchengladbach-Koblenz zwischen Erftstadt und Zwistal 3 Kilometer Stau und eine halbe Stunde Zeitverlust.
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1: Guten Morgen um kurz nach 7 am Dienstagmorgen. Bevor Rodrigo González Anfang der 90er Mitglied bei den Ärzten geworden ist, hat er als Gitarrist bei dieser Berliner Band hier mitgemischt, den Rainbirds. Die Truppe hatte Ende der 80er einen Riesenhit mit dieser schicken Nummer hier, Blueprint.
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0: uns heute Morgen gleich mal ein Lächeln ins Gesicht. Dieser mitreißende Rocksong aus den Niederlanden von Shocking Blue bei Radio Mixtape. Venus aus den 60ern. Jemand, der uns auch immer zum Lachen bringt, ist ja unser Elvis Eifel. Heute bringt er einen Motorradfan so richtig auf die Palme. Also ich warne euch schon mal vor, das wird gleich laut. Und zwar sehr, sehr laut hier bei uns. Nach T-Rex, Peter Henry und Jeanette.
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0: Refrain. Viele von euch, Radio Mixtape immer ganz besonders laut, wenn dieser klasse Rocksong aus den 70ern läuft. T-Rex mit Get It On. Und gleich habe ich für euch einen wunderbaren A Cappella-Song aus den 80ern von den Flying Pickets. Only You. Unser Elvis Eifel bringt ja tagtäglich die Leute richtig ordentlich auf die Palme. Einen Motorradfahrer, den hat er aber so richtig, richtig dolle zum Ausflippen gebracht.
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2: Linder.
3: Zweiradhandel Kaluschke. Sprech mit Herrn Linder.
2: Ja, genau.
3: Das ist gut. Wir stehen hier bei Ihnen vor der Haustür wegen dem Motorrad. Es ist keiner da. Es macht keiner auf.
2: Ja, wir sind in Urlaub.
3: Ja, das ist schön. Aber wir stehen jetzt hier bei Ihnen vorm Haus. Wir hatten ja hier in der Zeitung stand drin. Heute abzuholen, Kawasaki EN500.
2: Ja, das kann doch nicht sein, Mann. Wer ist denn der Bekloppte?
3: 500 Euro, diese...
2: 500 Euro, die habe ich doch gerade gekauft. Ich bin doch nicht rum, Mann.
3: Das Motorrad steht ja hier vorm Haus.
2: Ja, das bleibt doch auch stehen, Mann.
3: Da ist ja so eine Plane drüber.
2: Ja, die bleibt doch auch schön drüber.
3: Und jetzt haben wir schon bei den Nachbarn geklingelt.
2: Bei den Nachbarn? Ich rufe jetzt gleich bei den Nachbarn an, das kann nicht sein.
3: Nee, wir haben ja mit denen schon. Kann ich den Nachbarn das Geld geben?
2: Kerl, es gibt gleich wirklich...
3: Wo sind Sie denn?
2: Ich bin in Schweden.
3: In Schweden?
2: Ja, und das kostet mich jetzt gerade mein Geld, Mann.
3: Ja, Sie kriegen das Geld, habe ich ja da. 500 Euro habe ich ja da.
2: Nee. Bleib mir von dem Motorrad, Mann.
3: Das Motorrad haben wir schon auf dem Hänger jetzt gleich.
2: Was für ein Hänger?
3: Jetzt geht es nur noch um
2: Du bleibst jetzt mal ganz schön da stehen, mein Freund, und ich telefoniere jetzt mal.
3: Ihr habt ja wohl
2: einen Knall.
3: Warten Sie mal, bleiben Sie mal dran. Den Schlüssel und die Papiere bräuchten wir noch.
2: Nee. Überhaupt nicht sein.
3: Stand am Wochenende in der Zeitung. Kawasaki EN500, bester Zustand, das war schon mal gelogen. Sie hat ja schon ein paar Gebrauchsspuren, für 500 Euro Umstände halber abzugeben.
2: Pass mal auf, du fährst jetzt ganz mal schön nach Hause und vergisst das mit meinem Motorrad.
3: Regen Sie sich doch mal nicht so auf, dann müssen Sie das Moped nicht in die Zeitung setzen. Wollen Sie es nun verkaufen oder nicht?
2: Nee, will ich nicht, Mann.
3: Wann kommen Sie denn zurück aus Schweden?
2: Ja, schneller als dir lieb ist.
3: Ich wünsche Ihnen dann noch einen schönen Urlaub.
2: Ja, schon verdorben.
3: Wir nehmen das Moped mit.
2: Du nimmst überhaupt nichts mit.
3: Und dann, wenn Sie wieder da sind, dann rufen Sie mich einfach an.
2: Ja, hinterlass mir deine Telefonnummer, Junge.
3: Kein Problem, schalt das Radio ein, dann hörst du mich.
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1: 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Und weil seine Shows in Dortmund, Köln und Gelsenkirchen ruckzuck ausverkauft gewesen sind, gibt's jetzt ein Zusatzkonzert am 21. Juni 2027 in Köln. Tickets dafür bekommt ihr im Vorverkauf und wir stimmen uns jetzt schon mal auf seine Tour ein mit einer Nummer aus den 80ern, die wir alle mitsingen können. Musik nur, wenn sie laut ist.

0: ist der Soundtrack deines Lebens bei Radio Mixtape von Creedence Clearwater Revival. Have you ever seen the rain? In den 90ern hing sie ja in vielen Teenie-Zimmern als riesengroße Poster an der Wand. Wenn sie Konzerte gegeben haben, dann sind viele Mädels reihenweise in Ohnmacht gefallen. Und ihre Songs, die lagen in den Charts immer ganz, ganz weit vorne. Die Rede ist natürlich von Take That. Gute Nachricht für alle Fans, ihr könnt die Jungs nämlich live erleben. Allerdings nicht bei uns hier in NRW. Am 4. September tritt die Band beim Publikums- und Medienpreis Goldene Henne in der Messe Leipzig auf. Tickets für die Show bekommt ihr im Netz. Und hier sind sie jetzt, die Jungs von Take That mit einem Song aus den 90ern, der ursprünglich von Barry Manilow stammt und in den 70ern erstmals rauskam. Could It Be Magic?
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0: 20 Minuten vor 8. Dankeschön fürs Einschalten heute Morgen. 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

0: bei diesen Jungs. Klingt wirklich jeder Song nach Sonnenschein und einem herrlichen Sommertag. Die Beach Boys mit Good Vibrations aus den 60ern.
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0: In Duisburg-Beek geht heute die fünftägige Beker-Kirmes zu Ende. Euch erwarten zahlreiche Fahrgeschäfte und verschiedene Essensstände. Außerdem gibt's heute nochmal eine Menge Live-Musik und den Familientag mit allerhand Rabatten. Und das Highlight, ab 22.45 Uhr geht die Beker-Kirmes mit einem Höhenfeuerwerk zu Ende. In Düsseldorf könnt ihr heute Abend ein ganz besonderes Spektakel genießen, Six, The Musical. In dem geht's um das Leben der sechs Ehefrauen von Heinrich dem VIII., dargestellt als Popkonzert. Jede der Frauen präsentiert ihr Leben in einem Lied, um festzustellen, wer am meisten unter Heinrich gelitten hat und demzufolge die Frontfrau der Gruppe sein soll. Um 19 Uhr startet das Musical im Kapitoltheater in Düsseldorf. Tickets bekommt ihr noch an der Abendkasse.
1: 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Okay.

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0: Damit ihr heute Morgen bestens informiert in den Dienstag startet, bringt euch mein Kollege Thorsten Adolfs jetzt bei Radio Mixtape wieder auf den neuesten Stand. Und gleich nach 8 gibt's dann ein bisschen relaxte Reggae-Musik aus den 80ern für euch von Laidback, Sunshine Reggae. Und Gilbert O'Sullivan bringt euch auf Hochtouren mit Musik aus den 70ern, Get Down.
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2: Mit Thorsten Adolfs. Guten Morgen. Der größte Kostentreiber für gesetzliche Krankenversicherungen sind nicht kurze Erkältungen oder Magenschmerzen, sondern die langen Krankheiten und entsprechende Ausfälle. Das hat der BKK-Dachverband herausgefunden. Ganz vorne in diesem Ranking liegen demnach Muskel-Skelett-Probleme und psychische Erkrankungen, sagte Verbandschefin Klemm. Das Krankengeld, das erst ab dem 43. Krankheitstag gezahlt wird, zähle mittlerweile mit 21,6 Milliarden Euro zu den größten Ausgaben der Kassen. Frage an Marc Weiß aus dem News-Team. Das entspricht nicht ganz dem, was Schwarz-Rot in der Diskussion um Krankschreibungen sagt.
3: Nee, tatsächlich nicht. Union und SPD denken bei ihren Plänen zur Kostensenkung da ja eher an Erkältung oder Kopfschmerzen, für die wir ja ab Tag 1 dann eine Krankschreibung brauchen sollen, auch wenn das Ganze eh nur 3 Tage dauert. Mit Muskelskelett und auch psychischen Erkrankungen fällt man aber in der Regel lange aus, sagt der BKK-Verband. Das treibt die Kosten nach oben. Die Krankengeldtage seien in den vergangenen 10 Jahren um fast 25% gestiegen, heißt es. Und hier geht es seit ein paar Jahren vor allem um die psychischen Erkrankungen.
2: Und wie soll man damit umgehen?
3: Also die Kassen sagen ganz klar, wir müssen uns mit den ständig steigenden Zahlen dringend beschäftigen. Man muss Präventionsstrategien entwickeln. Offenbar sind der Job oder auch andere Lebensumstände für immer mehr Menschen eine so große Belastung, dass sie das psychisch nicht mehr verkraften und ernsthaft krank werden. Konkrete Vorschläge gab es zu dieser Studie jetzt noch nicht. Es geht wohl erstmal darum, dass man sich das überhaupt klar macht. Es gibt viele Krankmeldungen wegen Erkältungen. Ja, das ist aber tatsächlich relativ harmlos. Das weitaus größere Problem sind die Langzeiterkrankungen und hier liegen laut Studie eben psychische Erkrankungen und eben Muskel-Skelett-Probleme, also klassischerweise Rückenbeschwerden, ganz weit vorne.
2: Danke, Marc. Und jetzt weitere Meldungen im Überblick. In Ankara beginnt heute der NATO-Gipfel. Inhaltlich geht es unter anderem um weitere Milliardenhilfen für die Ukraine. Im Zentrum

0: Des zweitägigen Treffens steht aber die Frage, ob die übrigen Verbündeten US-Präsident Trump bei der Stange halten können. Zuletzt hatte er über die seiner Ansicht nach zu niedrigen Verteidigungsausgaben großer europäischer Partner gelästert. Weil Bäckereien und Konditoreien sonntags in Zukunft möglicherweise länger öffnen dürfen, wird jetzt generell über die Ladenöffnungszeiten an Sonntagen diskutiert. Aus der CDU heißt es, liberalere Regeln würden den Innenstädten einen Schub verleihen. Widerspruch kommt von Verdi, der Sonntag sei für die Beschäftigten der einzige verlässlich planbare freie Tag, so die Gewerkschaft. Bei der Fußball-WM haben Spanien und Belgien das Viertelfinale erreicht. Die Spanier besiegten dabei im Prestigeduell Portugal mit Superstar Cristiano Ronaldo durch ein Tor in der Nachspielzeit mit 1:0. Spanien trifft jetzt in der Runde der letzten 8 auf Belgien. Die Belgier haben die USA deutlich mit 4:1 bezwungen. Damit ist nach Kanada und Mexiko auch das letzte Gastgeberland des WM-Turniers ausgeschieden.
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0: Heute gibt's viele Wolken und etwas Sonne. Im Norden von NRW kann es auch mal kurz regnen. Die Werte steigen im Laufe des Tages auf 25 bis 29 Grad. Minden meldet aktuell 19 Grad, Dortmund 17 und Siegen 15.
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0: Und hier dauert's im Moment am längsten. A3 Arnheim-Köln zwischen Dienstlaken-Süd und Duisburg-Wedau 7 Kilometer 19 Minuten. A4 Aachen-Köln zwischen Frechen-Nord und Köln-Eiffeltor auch 7 Kilometer 33 Minuten. Und die A4 Olpe-Aachen zwischen Bergisch-Gladbach-Frankenforst und Kreuz-Köln-Süd 11 Kilometer. Da dauert's 35 Minuten länger.
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2: Willkommen am Dienstagmorgen. Um noch mehr Fans von sich zu überzeugen, hat er Anfang der 70er einen ganz besonderen Klamottenstil erfunden, Gilbert O'Sullivan. Er trat nämlich immer im Look des 30er Jahre Straßenbengels auf, also so mit Ballonmütze und kurzen Hochwasserhosen. Er war nämlich der Meinung, dass die Leute seine Musik eher mögen würden, wenn ihnen auch sein Aussehen gefallen würde. Ja, ob es vielleicht genau daran lag, dass Gilbert 1973 mit Get Down ein Nummer 1-Hit landete? Wir wissen es nicht.

0: Klingt ja total nach Musik aus der Karibik. Stammt aber aus Dänemark. Laidback mit Sunshine Reggae bei Radio Mixtape. 1983 hat das dänische Duo mit diesem sonnigen Song den Sommer des Jahres gelandet, schaffte es unter anderem in Deutschland und Österreich auf Platz 1 der Charts. In den USA konnten Laidback mit ihrem Hit allerdings nicht punkten. Das hatte aber auch einen Grund. Dort veröffentlichte nämlich die Band Mango Jerry ein Cover von Sunshine Reggae.
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Eine meiner Lieblingsbands der 80er, Aha, hat euch Radio Mixtape heute früh mit Crying in the Rain gespielt. 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

0: Und schon morgen wird Nile Rodgers gemeinsam mit der Band Chic am Rheinufer in Bonn zu sehen sein. Tickets bekommt ihr an der Abendkasse und wir stimmen uns jetzt schon mal auf dieses Konzert ein mit einem der schönsten Hits von Chic aus den 70ern, Le Freak.
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1: Und hier ist die Tochter des legendären Frank Sinatras, Nancy, mit ihrem Nummer 1 Hit aus dem Jahr 1965. These Boots are made for walking. Schön die Zeit.

0: erzeugt bei mir immer Gänsehaut, dieser Song. So viel Gefühl, dazu diese softe Melodie, einfach fantastisch. Chicago, Hard to Say I'm Sorry aus den 80ern.
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0: Rund 240.000 Menschen folgen ihr auf ihrem Insta-Kanal Katrins Garten. Katrin Iskam. Und während viele Influencerinnen und Influencer ihren Fans ja irgendwelche Produkte andrehen, für lustige Sachen werben oder einfach sinnlosen Kram verlosen, nur um Reichweite zu generieren, gibt's das bei Katrin auf gar keinen Fall. Auf ihrem Insta-Kanal gibt's nur ihren schönen Garten zu sehen und den ein oder anderen Tipp von ihr.
2: Ich selber bin ja kein gelernter Gärtner. Das heißt, ich zeige einfach nur, wie habe ich es geschafft, in 20 Jahren meinen Traumgarten anzulegen, ganz alleine, ohne professionelle Hilfe, ohne viel Geschiss, nämlich einfach mal machen. Und mein Rat aber an alle Gartenfreaks da draußen ist immer ganz, ganz, ganz wichtig für mich. Es spielt keine Rolle, wie groß euer Garten ist oder wie er aussieht. Es kommt nur darauf an, dass ihr Spaß habt und eure Seele sich erfreut.
0: Ja, das stimmt. Auch der kleinste Garten kann ja richtig viel Freude machen, ne? Übermorgen, also am Freitag, gibt's dann wieder einen wertvollen Tipp von unserer Katrin. Solltet ihr auf gar keinen Fall verpassen.
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0: Jetzt ist es 8.41 Uhr. 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

0: einfach perfekt in die jetzige Sommerzeit. Dieser sonnige Hit aus den 90ern von Neck, Laura Nonce bei Radio Mixtape. Annette aus Duisburg hat gestern bei uns Tickets gewonnen. Sie kann sich übermorgen als eine der ersten überhaupt das neue Album der Rolling Stones, Foreign Tongues, in Köln anhören und anschließend auch kaufen. Sie hat nämlich Radio Mixtape gehört, bei uns angerufen und sich nicht nur über ihren Gewinn tierisch gefreut, sondern uns auch erzählt, dass unser Programm mittlerweile ganz fest zu ihrem Leben dazugehört.
1: Macht weiter so, ich finde euch super, ist mein Leben und eure Songs, man kann es wirklich von morgens bis abends hören und fühlt sich gut oder traurig oder wie auch immer die ganzen Erinnerungen. Ihr seid klasse.
0: Wow, das ist wirklich mal ein tolles Lob. Ganz, ganz lieben Dank, lieber Nette, und Grüße nach Duisburg. Und wenn noch ihr mal was loswerden möchtet, ruft einfach an oder schickt uns auch gerne eine WhatsApp-Sprachnachricht direkt hier ins Studio 0800 65 75 85 0. 0800 65 75 85 0.
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0: Musik, die euch garantiert begeistert, bekommt ihr gleich nach 9 bei Radio Mixtape. Aus den 70ern habe ich für euch Patrick Hernandez mit Born to be Alive und aus den 60ern habe ich Sonny und Cher dabei mit I Got You Babe. Vorher erfahrt ihr aber noch alles Wichtige heute Morgen von Thorsten Adolfs.
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2: Mit Thorsten Adolfs. Guten Morgen. Bei der Fußball-WM haben Spanien und Belgien das Viertelfinale erreicht. Die Spanier besiegten Portugal durch ein Tor in der Nachspielzeit mit 1:0 und Belgien ließ Gastgeber USA beim 4:1 keine Chance. Nico Hartmann im WM-Studio, damit sind wir aber auch bei der Politik. Die Debatte um die Annullierung der roten Karte gegen den US-Spieler Bellingham bestimmt auch heute die Schlagzeilen.
3: Ja, ganz eindeutig. Sportlich hat sich die Einmischung von Trump und Infantino in geltendes Recht nicht ausgezahlt. Belgien hat die Antwort auf den Platz gegeben. Und da waren auch schon Aussagen bei den Belgiern dabei nach dem Motto, es gibt Gerechtigkeit im Leben. Das ist aber die eine Seite. Auf der anderen Seite verteidigt die FIFA in einer 13-Punkte-Erklärung ihre Entscheidung, ohne allerdings diese genau zu begründen. Brisant ist der Vorwurf an den Europäischen Verband, die UEFA, die ja die FIFA gestern harsch kritisiert hatte. Und nun wirft der Weltverband der UEFA vor, selbst rote Karten aufgehoben zu haben, ohne dass dies jemals Bedenken ausgelöst hätte, eine rote Linie zu überschreiten. Beispiele werden aber nicht genannt. Hier ist ein Machtkampf in vollem Gange. Und das, nachdem US-Präsident Trump gestern erst zugab, bei FIFA-Boss Infantino angerufen zu haben, um nun zu erklären, dass er gar nicht wusste, was eine rote Karte im Fußball ist. Ein echter Irrsinn, der zeigt, dass es hier nur um Macht geht, um nichts anderes. Inhalte und Argumente spielen keine Rolle mehr.
2: Danke, Nico Hartmann. Und jetzt weitere Meldungen im Überblick. Kanada will seine neuen U-Boote vom Verbündeten Deutschland bauen lassen. Das hat Premierminister Carney mitgeteilt. Der milliardenschwere Auftrag für bis zu 12 U-Boote geht an den Kieler Marineschiffbauer TKMS. Damit setzte sich Deutschland gegen einen südkoreanischen Konkurrenten durch. Der Schnitt der Abi-Noten ist zu gut. Das kritisiert der Lehrerverband. Ehrenpräsident Meidinger sagte der Mediengruppe Bayern, schon jetzt reiche selbst ein bayerisches 1,0-Abitur nicht mehr aus, um über die Leistungsschiene sicher einen Medizinstudienplatz zu bekommen. Es werde zunehmend schwieriger, in dieser Bestnotenflut die wirklichen Spitzenschüler zu erkennen. Alkoholfreies Bier wird in Deutschland immer beliebter. Im vergangenen Jahr wurden davon gut 616 Millionen Liter produziert, sagt das Statistische Bundesamt. Das war verglichen mit dem Jahr davor ein Plus von 6,5%. Die Produktion von alkoholhaltigem Bier und Mischgetränken mit Alkohol ging dagegen zurück. Der Waldbrand in der Warner Heide in der Nähe des Flughafens Köln-Bonn hat sich über Nacht nicht weiter ausgebreitet. Für Anwohner besteht aktuell keine Gefahr und auch der Flugbetrieb läuft ganz normal weiter. Seit dem frühen Morgen sind die Einsatzkräfte dort wieder aktiv, um den Brand endgültig zu löschen. Weil es sich um ein ehemaliges Militärgelände handelt, könnten Blindgänger aus dem Zweiten Weltkrieg im Boden stecken, die durch die Hitze explodieren könnten.
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2: Heute gibt's viele Wolken und etwas Sonne.

0: Im Norden von NRW kann es auch mal kurz regnen. Die Werte steigen im Laufe des Tages auf 25 bis 29 Grad. Düsseldorf meldet aktuell 20 Grad, Geldern 19 und Meschede 17.
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0: Und hier müsst ihr die meiste Zeit zusätzlich einplanen. A3 Arnheim-Köln zwischen Dienstlaken Süd und Kreuz Kaiserberg 8 Kilometer 20 Minuten. Die A4 Olpe-Aachen zwischen Bergisch Gladbach-Frankenforst und Kreuz Köln Süd 11 Kilometer 37 Minuten mehr. Und A45 Hagen-Dortmund zwischen Kreuzhagen und Dortmund Süd 6 Kilometer und 17 Minuten.
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2: Grüße euch. 1979 hat Patrick Hernandez einen Nummer 1 Hit in Deutschland mit seiner Disco-Nummer Born to be Alive gelandet. Vielleicht wäre aber alles ganz anders gekommen, wenn dieser Song in seiner Ursprungsversion erschienen wäre. Geplant war dieser Titel nämlich als Country-Rock-Nummer. Irgendwie schwer vorstellbar, oder?

0: 81er, den wir einfach so richtig laut drehen müssen. Joe Jackson bei Radio Mixtape mit Steppin' Out. Was ich wirklich bewundernswert finde, Joe hat damals sämtliche Instrumente, die in dem Song zu hören sind, selbst gespielt. Also das Klavier, die Hammond-Orgel, den Minimoog und das Vibraphon. Eine wirklich beachtliche Leistung. Ja, nur das Schlagzeug hat Larry Tolfree beigesteuert. Ein exzellenter Hit, der ganz, ganz viel Lebensfreude versprüht.
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0: am 18. Juli zu einem exklusiven Deutschlandkonzert nach Wolfsburg. Zucchero bei Radio Mixtape. Der großartige italienische Musiker wird dort in der Autostadt ein Konzert spielen. Wenn ihr hinwollt, es gibt noch Tickets für seinen Auftritt in Wolfsburg. Und jetzt nehmen Steffi und Thorsten mal einen 80er von Michael Jackson so ein bisschen genauer unter die Lupe.
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2: Eddie Van Halen spielte das vielleicht berühmteste Gitarrensolo der Popgeschichte und bekam keinen Cent dafür.
3: Eines der berühmtesten Gitarrensoli der Popgeschichte steckt in Michael Jacksons Beat It. Gespielt hat es niemand Geringeres als Eddie Van Halen und er bekam dafür keinen einzigen Cent, er stand noch nicht mal auf dem Cover.
4: Die Geschichte beginnt mit einem Anruf von Produzent Quincy Jones. Der fragte Eddie, ob er sich vorstellen könnte, ein Gitarrensolo für Michael Jackson zu spielen. Eddie hat erstmal aufgelegt, weil er dachte, da macht jemand einen Scherz. Irgendwann hat er dann aber gemerkt, okay, stimmt doch wirklich.
3: Er sagte zu, hielt die Sache aber ziemlich diskret, weil solche Nebenprojekte in seiner eigenen Band nicht unbedingt für Begeisterung gesorgt hätten, also fuhr er ins Studio, hörte sich den Song an und legte einfach los.
4: Und nicht einfach nur mit einem Solo. Eddie hat den Song an entscheidenden Stellen sogar noch umgebaut, Teile umarrangiert und dann sein Solo in kürzester Zeit eingespielt. Alles in so ungefähr 20 Minuten.
3: Als Jackson die Aufnahme hörte, soll er total begeistert gewesen sein von dem irren Sound, den eben nur Eddie Van Halen drauf hatte.
4: Aber dafür bezahlt werden? Danach hat Eddie gar nicht erst gefragt. Für ihn war das eher ein Gefallen unter Musikern. Später sagte er nur ziemlich trocken, das waren doch nur etwa 20 Minuten meines Lebens.
3: Eddie erzählte später auch die Anekdote, wie er in einem Laden stand, als Beat It im Radio lief. Neben ihm ein paar Kids, die meinten, hey, der da klingt wie Eddie Van Halen. Er tippte ihnen auf die Schulter und sagte nur, das ist Eddie Van Halen.
4: Eine bessere Pointe gibt's also gar nicht. Hier ist Michael Jackson mit Beat It und dem Gratis-Solo von Eddie Van Halen.
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1: Als Liebespaar hatten sie zwar leider kein Glück, dafür aber als Popduo in den 80ern die Eurythmics. Gibt's jetzt mit einem ihrer erfolgreichsten 80er, Sweet Dreams.

0: Eine der besten und auch beeindruckendsten Soul-Stimmen der Welt hört ihr jetzt hier bei Radio Mixtape, Diana Ross. Im Juli 1983 hat sie mal was sehr Außergewöhnliches gemacht. Sie spielte ein Konzert im New Yorker Central Park, als plötzlich ein Sommergewitter aufzog und ihr Auftritt abgebrochen werden musste. Was hat Diana also getan? Sie ist am nächsten Tag einfach nochmal aufgetreten und alle Einnahmen dieses Abends kamen einem Spielplatz im Central Park zugute. Mit ganz vielen Rutschen und Schaukeln. Tolle Aktion von ihr. Die Kids hat's riesig gefreut.
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0: Ihr hört Radio Mixtape um 9.44 Uhr. Schönen guten Morgen.
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0: herausragenden Beatles bei Radio Mixtape mit ihrer wunderbar verträumten Nummer Yesterday. Ringo Starr, einer der Pilzköpfe, wird heute 86 Jahre alt. Seinen Erfolg musste er sich wirklich sehr, sehr hart erkämpfen. Seine Eltern ließen sich früh scheiden. Als Kind war er sehr oft im Krankenhaus. Wegen eines Blinddarmdurchbruchs, einer Bauchfellentzündung und auch Tuberkulose. In der Klinik hat er dann das Schlagzeugspielen für sich entdeckt. Das konnte er eines Tages auch besser als Lesen und Schreiben. 1962 kam dann seine große Chance. Bei den Aufnahmen zum ersten Album der Beatles war Produzent George Martin von Schlagzeuger Pete Best so wenig angetan, dass er einen Ersatzmann forderte. Und die Beatles griffen dann auf ihren bekannten Ringo Starr zurück und hielten auch an ihm fest. Starr löste Best als Schlagzeuger der Band ab und blieb bis zur Auflösung der Beatles im Jahr 1970 deren Mitglied. Wir wünschen Ringo Starr zu seinem heutigen 86. Geburtstag alles erdenklich Gute.
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0: Gleich nach 10 hört ihr bei Radio Mixtape einen 70er, der auch heutzutage alt und jung gleichermaßen verzaubert. Aber mit Dancing Queen und die fantastischen Hooters bekommt ihr auch mit 500 Miles. Vorher aber erstmal alles Wichtige heute Vormittag von Thorsten Adolfs.
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2: Mit Thorsten Adolfs. Guten Tag. Deutschland diskutiert wieder über die Ladenöffnungszeiten. Die Regierung will sie für Bäckereien und Konditoreien an Sonntagen verlängern, vor allem um den Konsum und damit die Wirtschaft anzukurbeln. Der Handelsverband und die Tourismusbranche wünschen sich noch deutlich mehr. Sie wollen, dass alle Geschäfte sonntags öffnen dürfen. Die Gewerkschaften sind strikt dagegen. Frage an Marc Weiß, was sind die Positionen in diesem Streit?
3: Also Befürworter der Sonntagsöffnung erwarten natürlich mehr Umsatz. Der Tourismuskoordinator der Bundesregierung Ploss geht sogar noch etwas weiter. Er sagte den Funke-Zeitungen, dass man mit geöffneten Geschäften an Sonntagen auch mehr Touristen in die Städte bekäme oder generell überhaupt ins Land. Denn ob sich Urlauber für Deutschland entscheiden, das hänge eben auch von attraktiven Geschäften und Verkaufsangeboten ab. FDP-Chef Kubicki ist auch ein Fan der Sonntagsöffnung. Er sagt, wer Läden zwangsweise geschlossen hält an Sonntagen, der dürfe sich nicht über sterbende Innenstädte wundern.
2: Und was sagen die Gewerkschaften?
3: Die kämpfen natürlich für die Beschäftigten, für die Verkäuferinnen und Verkäufer. Der Sonntag sei der einzige verlässlich planbare freie Tag, an dem sie Zeit für Entlastung hätten, heißt es. Eine Verdi-Sprecherin bezweifelt außerdem, dass es einen Schub für die Innenstädte gibt durch Sonntagsöffnungen. Sie sagt, es könnten sich eh nur große Häuser und Ketten überhaupt leisten, sonntags zu öffnen. Das würde bedeuten, dass kleine und mittlere Geschäfte ganz verschwinden und die Innenstädte eben nur noch aus den immer gleichen Filialen der großen Ketten bestehen. Das sei dann ein ziemlich trostloses Bild, sagt Verdi.
2: Danke, Marc. Und jetzt weitere Meldungen im Überblick. Der Vorsitzende des Arbeitnehmerflügels der Union, Radke, warnt mit Blick auf die geplanten strengeren Vorschriften für Krankschreibungen vor Misstrauen gegenüber kranken Menschen. Im ZDF sagte er, es dürfe nicht der Eindruck entstehen, die Menschen seien zu faul. Es gebe vor allem ein Problem mit den Langzeitkranken. Die Ukraine hat Russland wieder massiv mit Drohnen angegriffen. Mehr als 450 Stück wurden nach Angaben des russischen Verteidigungsministeriums abgefangen. Unabhängig überprüfbar sind die Angaben nicht. Schäden wurden nicht gemeldet, die Moskauer Flughäfen waren aber stundenlang gesperrt. Die Bundespolizei hat in Frankfurt einen gesuchten Millionenbetrüger gefasst. Der 29 Jahre alte Albaner soll zu einer Gruppe gehören, die Vermögen in mindestens zweistelliger Millionenhöhe erbeutet haben soll. Es heißt, die Gruppe habe Investitionen in verschiedene Vermögenswerte vorgetäuscht. Das Geld der Anleger sei aber nie investiert worden. Auf Deutschlands Straßen sind im vergangenen Jahr wieder mehr Menschen ums Leben gekommen. Im Schnitt starben jeden Tag 8 Menschen bei Unfällen und mehr als 1000 wurden verletzt. Es gibt aber auch positive Entwicklungen. Langfristig gesehen ist die Zahl der Unfallopfer seit den 90er Jahren stark gesunken. Auch die Zahl der

0: Verletzten erreichte 2025 einen historischen Tiefstand. Das zeigt, dass die moderne Sicherheitstechnik in vielen Autos Wirkung zeigt. Die häufigste Ursache für tödliche Unfälle bleibt eine zu hohe Geschwindigkeit.
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0: Heute gibt's viele Wolken und etwas Sonne. Im Norden von NRW kann es auch mal kurz regnen. Die Werte steigen im Laufe des Tages auf 25 bis 29 Grad. Düsseldorf meldet aktuell 20 Grad, Geldern 19 und Meschede 17.
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0: Und hier dauert es im Moment am längsten. A4 Olpe Aachen zwischen Bergisch Gladbach, Refrath und Kreuzköln Süd. 8 Kilometer, 33 Minuten plus. Die A44 Dortmund Kassel zwischen Kreuz Dortmund und Unna Ost. 1 Kilometer, 9 Minuten. Und A59 Dienstlaken Duisburg zwischen Duisburg Alt Hamborn und dem Kreuz Duisburg. 3 Kilometer, da kommen 16 Minuten obendrauf.
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2: Große Ehre für die Hooters. 1985 dürfte die Band das legendäre Live Aid Konzert in ihrer Heimatstadt Philadelphia eröffnen und knapp eine halbe Stunde lang spielen, also länger als jeder andere Act an diesem Tag. Diese Nummer bekamen die Fans allerdings damals nicht zu hören. Die kam nämlich erst Ende der 80er raus. Hier sind die Hooters mit 500 Miles. Ich wünsche euch einen wunderschönen Dienstagvormittag mit uns.

0: gehört für mich definitiv zum Soundtrack meines Lebens. Dieser Geniestreich von ABBA, Dancing Queen bei Radio Mixtape. Sobald der erste Takt läuft, drehe ich schon automatisch lauter und habe sofort richtig ausgelassene Stimmung. Für gute Laune sorgt garantiert auch das neue Album der Rolling Stones. 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

0: Der Titelsong aus dem Streifen Ghostbusters. Die gleichnamige Single bei Radio Mixtape aus den 80ern von Ray Parker Jr. Der Kerl war übrigens nur die Notlösung für diesen Song, denn eigentlich sollten Huey Lewis and the News den Soundtrack zum Streifen Ghostbusters beitragen. Weil die Jungs aber abgelehnt haben, wurde Ray Parker Jr. gefragt, ob er übernehmen wolle. Hat er dann auch getan und mit diesem Lied einen Nummer 1 Hit in den USA gelandet und sogar noch ein Grammy obendrauf dafür bekommen.
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1: Ihre Väter waren US-Soldaten, die in England stationiert waren. Deshalb nannten sich Gary, Dan und Dewey auch America, um ihre Herkunft zu betonen. In den 70ern hatte die Band so einige große Hits, zum Beispiel diese grandiose Soft-Rock-Ballade Ventura Highway.

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1: Schön, diesen 90er mal wieder hier bei Radio Mixtape gehört zu haben. Das war Timmy T mit One More Try. 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

0: Tickets bekommt ihr im Vorverkauf, zum Beispiel auch für den Auftritt von Madness, übermorgen am Donnerstag. Und wir hören die Band jetzt mit ihrem Mega-Hit aus den 80ern, Our House.
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0: Radio Mixtape begleitet euch durch den Dienstag gleich mit zwei absoluten Top-Songs aus den 70ern und 80ern. Lonesome Loser von der Little River Band und Billy Joel gibt's mit Uptown Girl.
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2: Mit Thorsten Adolfs. Guten Tag. Im Streit um Krankschreibungen bekommt die Koalition immer mehr Gegenwind und weiterhin auch aus den eigenen Reihen. Der Vorsitzende des Arbeitnehmerflügels in der Union Radke äußerte große Bedenken. Es dürfe nicht der Eindruck entstehen, die Menschen seien zu faul, sagte Radke im ZDF. Menschen, die mal blau machen, habe es immer gegeben. Das Problem seien vielmehr die Langzeitkranken. Weitere Infos von Marc Weiß.
3: Radke sagt damit genau das, was der BKK-Dachverband herausgefunden und heute veröffentlicht hat. Der größte Kostentreiber für Krankenkassen sind die Langzeitkranken. Deren Zahl nimmt laut BKK immer weiter zu. Außerdem sind die Menschen länger krank und arbeitsunfähig als früher. Ganz oben im Ranking stehen dabei psychische Erkrankungen, gefolgt von Muskel-Skelett-Problemen. In den meisten Fällen geht es dabei um Rückenbeschwerden. Immer mehr Experten gehen inzwischen ohnehin davon aus, dass mit einer Krankmeldung schon ab dem ersten Tag niemandem geholfen ist. Radke warnt sogar davor, dass das Ganze kontraproduktiv sein könnte. Ihn erreichten Rückmeldungen, dass Menschen, die heute vielleicht einen Tag fehlen, künftig 3 oder 4 Tage ausfallen könnten, nachdem sie beim Arzt waren, denn der wird sie krankschreiben. Der Koalitionsausschuss hatte vereinbart, die Möglichkeit telefonischer Krankschreibungen abzuschaffen. Außerdem soll die Krankschreibung bzw. Arbeitsunfähigkeitsbescheinigung schon für den ersten Tag vorliegen. Union und SPD

0: Lebenserwartung haben Menschen in Baden-Württemberg. Am niedrigsten ist sie bei Frauen im Saarland und bei Männern in Sachsen-Anhalt. In der Industrie haben immer mehr Firmen Probleme, an Material zu kommen. Gut 17% waren es laut IFO-Institut im vergangenen Monat. Davon besonders betroffen waren Hersteller von PCs, Laptops und externen Speichermedien. Ähnlich angespannt war die Lage bei Firmen, die Geräte für die Medizin oder Laseranlagen und Ferngläser produzieren. Das liege an den Folgen der Störungen in der Straße von Hormus, heißt es. Der teuerste Ferienort in Deutschland ist Kampen auf Sylt. Dort kostet der Quadratmeter nach Angaben des Portals ImmoWelt mehr als 24.000 Euro. In den Bergen führt die Region um den Tegernsee mit einem Quadratmeterpreis von knapp 13.000 Euro. Deutlich günstiger ist es an der Küste zwischen Bremerhaven und Cuxhaven und in Esens in Ostfriesland. Dort kostet der Quadratmeter jeweils deutlich unter 2.000 Euro. Alkoholfreies Bier boomt und wird in Deutschland immer beliebter. Immer mehr Kunden greifen zu den alkoholfreien Alternativen, während klassisches Bier an Boden verliert. Laut dem Statistischen Bundesamt stieg die Produktion von alkoholfreiem Bier deutlich, und zwar um über 6%. Ungefähr gleich hoch war der Rückgang bei den alkoholhaltigen Getränken. Auch vom Deutschen Brauerbund kommen in diesem Zusammenhang aktuelle Zahlen. Demnach liegt der Marktanteil von alkoholfreien Getränkevarianten der Brauereien insgesamt mittlerweile bei 11%.
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0: Die Sonne tut sich gerade relativ schwer und im Münsterland und in Ostwestfalen kann es auch noch ein paar Regentropfen geben. Steinfurt meldet aktuell 22 Grad und Euskirchen 26. Auch morgen Wolken und Sonne, dann bis 27 Grad.
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0: Und hier dauert es im Moment am längsten. A4 Olpe-Aachen zwischen Kreuzköln-Ost und Kreuzköln-Süd 6 Kilometer Stau, 20 Minuten plus. Die A4 Köln-Aachen zwischen Elsdorf und Düren 5 Kilometer, 49 Minuten mehr. Und A59 Bonn-Köln zwischen Spich und Flughafen Köln-Bonn 4 Kilometer, dauert da 18 Minuten länger.
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2: Hallo am Dienstagvormittag. Er ist ja ein unglaublich guter und vor allen Dingen talentierter Pianist. Aber bevor er Musiker geworden ist, war Billy Joel erfolgreicher Amateurboxer auf Long Island. Er gewann 22 von 24 Kämpfen, gab den Sport aber auf, nachdem er sich in seinem 24. Kampf die Nase gebrochen hatte. Ja, Musiker sein ist wohl auch weitaus besser für die Gesundheit.

0: 1A-Rock aus Australien von der Little River Band, Lonesome Loser.
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0: In Duisburg-Beek geht heute die fünftägige Beeker-Kirmes zu Ende. Euch erwarten zahlreiche Fahrgeschäfte und verschiedene Essensstände. Außerdem gibt's heute noch mal eine Menge Live-Musik und den Familientag mit allerhand Rabatten. Und das Highlight, ab 22.45 Uhr geht die Beeker-Kirmes mit einem Höhenfeuerwerk zu Ende. Und in Düsseldorf könnt ihr heute Abend ein ganz besonderes Spektakel erleben, Six, The Musical. In dem geht's um das Leben der sechs Ehefrauen von Heinrich dem VIII., dargestellt als Popkonzert. Jede der Frauen präsentiert ihr Leben in einem Lied, um festzustellen, wer am meisten unter Heinrich gelitten hat und demzufolge die Frontfrau dieser Gruppe sein soll. Um 19 Uhr startet das Musical im Kapitoltheater in Düsseldorf. Tickets bekommt ihr an der Abendkasse.
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0: Dieser großartige Song von Paul Simon feiert dieses Jahr seinen 40. Geburtstag, Graceland bei Radio Mixtape. Wir schreiben das Jahr 1972. Elton John hatte gerade eine sehr anstrengende Tour durch Asien und Australien hinter sich gebracht und ruhte sich eines Abends in seiner Badewanne aus. Da kam ihm plötzlich der spontane Einfall zum Song Crocodile Rock. Genau diese sehr, sehr lustige Nummer brachte ihm dann kurze Zeit später nicht nur den internationalen Durchbruch, sondern bescherte Elton John auch seinen ersten Nummer-1-Hit in den USA.
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2: Vor 60 Jahren wurde diese Nummer in Deutschland wochenlang gefeiert, war nämlich ganz weit oben in den Singlecharts. Herman's Hermits mit No Milk Today. No Milk.

0: So toll, dieser Song. Aus dem Tanzstreifen Dirty Dancing, Bill Medley und Jennifer Warnes The Time of My Life aus den 80ern. Ach, da drehen viele Radio-Mixtape immer ganz besonders laut bei diesem Hit. Vielleicht ja auch Lothar, er ist Taxifahrer in Paderborn und hat mir eben gerade diese Sprachnachricht hier ins Studio geschickt.
1: Moin, schöne Grüße aus Paderborn von eurem Taxifahrer. Seit es euch gibt, habe ich euch bei mir auf Sendeplatz 1 im Radio. Es lief damals auch gleich am Anfang ein Lied von Queen. Wenn ihr das mal wieder spielen könntet für mich, wäre das sehr lieb. Macht weiter so. Tschö.
0: Ja, zum Sendestart von Radio Mixtape am 29. Oktober 2025 haben wir diesen Hit hier als allererstes gespielt, nämlich Queen mit Don't Stop Me Now. Gibt's jetzt für Lothar aus Paderborn. Und wenn auch ihr einen Musikwunsch habt, meldet euch gerne per WhatsApp-Sprachnachricht oder ruft uns an hier im Studio an der 0800 65 75 85 0.
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0: So tolle Musik hört ihr nur hier bei uns bei Radio Mixtape. Wild Cherry mit Play That Funky Music. Das ist der Dienstagvormittag mit Oliver Behrendt. Kollege Stefan Kaiser, der hat sich schon so langsam aber sicher hier ins Studio reingeschlichen. Er begleitet euch nämlich durch den Mittag und Nachmittag. Stefan, du hast da ja noch ein Geschenk für alle Radio Mixtape-Hörerinnen und Hörer, ne?
1: Ja, am Freitag, da erscheint ja das neue Album der Rolling Stones. Mhm. Ihr könnt den ganz frischen Longplayer von den Stones schon am Donnerstagabend vor der offiziellen Veröffentlichung in Köln hören.
0: Wow. So ist es.
1: Und nicht nur das, ab 22 Uhr am Donnerstagabend könnt ihr Foreign Tongues, so heißt das Album, auch direkt vor Ort kaufen. Wenn ihr jetzt bei uns euch meldet unter 0800 65 75 85 0. Ein Pre-Listening der ganz besonderen Art. Und es gibt für jede Stadt, auch für Köln, eine exklusive City-Version als Vinyl von diesem Album. Ich bin da mal raus. Nee, du bist raus. Ich bin gleich dran ab 12. So ist es richtig. Schönen Feierabend.
0: Stefan Kaiser ist schon völlig wuschig wegen der Stones. Dann richte dich jetzt erstmal alle Ruhe ein, lieber Stefan. Ich bin dann morgen früh ab 6 wieder hier. Eine schöne Sendung.
1: Danke dir.
0: Mach's gut. Radio.

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12: Was heute Mittag bei uns in NRW, Deutschland und der Welt wichtig ist, hört ihr jetzt bei Radio Mixtape. Und direkt danach spielt euch mein lieber Kollege Stefan Kaiser schön relaxte Musik für eure Mittagspause von Roxy Music. More Than This und einen tollen mitreißenden Rocksong von Peter Frampton hat er auch dabei. Show Me This Way.
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14: Mit Thorsten Adolfs. Guten Tag. Die Sparpläne von Bundesfamilienministerin Prien beim Elterngeld kommen erwartungsgemäß nicht überall gut an. Aus der Opposition und von Gewerkschaftsseite kommt Kritik. Die Linken sprechen von einer Bankrotterklärung der Regierung. Kinder würden offensichtlich nur noch als Luxusgut begriffen, sagt die linken Familienpolitikerin Eising. Prien will das Elterngeld nur noch maximal 12 Monate zahlen. Bisher lag die Obergrenze bei 14 Monaten. Weitere Infos dazu von Marc Weiß.
15: Die Bezugsdauer soll um 2 Monate gekürzt werden. Dafür soll es an anderer Stelle Verbesserungen geben. Die sogenannten Vätermonate sollen von 2 auf 3 Monate erhöht werden. Aktuell kann die Dauer des Elterngeldes nur ausgeschöpft werden, wenn ein Elternteil mindestens 2 Monate nimmt. Da das meistens die Väter sind, spricht man umgangssprachlich von den Vätermonaten. Außerdem sollen die monatlichen Zahlungen leicht erhöht werden. Das höchste der Gefühle sind hier 100 Euro beim Höchstbetrag. Darunter gibt es tendenziell eher 30 Euro mehr. Die Zahlungen des Staates werden unter dem Strich geringer ausfallen. Es handelt sich um eine Sparmaßnahme und genau das ist auch der entscheidende Punkt, an dem sich die Kritik entzündet. Mehr Anreize für Väter seien schön und gut, aber nicht, wenn man gleichzeitig die Bezugsdauer zusammenstreicht, heißt es von den Linken. Außerdem sei die, Zitat, mickrige Beitragserhöhung angesichts explodierender Preise ein schlechter Scherz. Auch der DGB hält die diskutierten Erhöhungen der Zahlungen für zu gering. Die Grünen sprechen von einem fatalen Signal an die Familien.
14: Und jetzt weitere Nachrichten in der Zusammenfassung. Die Regierung will die Förderung von Wärmepumpen und anderen klimafreundlichen Heizungen in den nächsten Jahren deutlich senken. Das steht in einem Schreiben des Finanzministeriums an den Haushaltsausschuss. Auch der sogenannte Klimabonus für den vorzeitigen Austausch einer alten Heizung soll schneller sinken als bisher geplant. Dafür werden die Zuschüsse

0: Drohnenhersteller Bombardier. Ausgestattet werden sollen die bis zu 10 neuen Maschinen mit dem Aufklärungs- und Frühwarnsystem Global Eye des schwedischen Rüstungskonzerns Saab. Deutschland wird nach dem Rückzug der USA wohl den größten Anteil der Kosten in Höhe von mehreren Milliarden Euro übernehmen. Die IG Metall macht gegen die geplanten Sparmaßnahmen bei VW mobil. Pünktlich zur Aufsichtsratssitzung am Donnerstag ruft sie bundesweit zu einem großen Protesttag an allen Standorten auf. Sie will damit ein deutliches Zeichen setzen. Unter anderem in Wolfsburg, Emden, Zwickau, Hannover oder Kassel sind Kundgebungen vor den Werkstoren geplant. Auch bei den Töchtern Audi, Porsche und MAN wird es Aktionen geben, von Autokorsos bis hin zu Flashmobs. Die Unruhe ist groß, weil mehrere Medien von massiv verschärften Sparplänen berichten. Demnach könnten weltweit bei VW bis zu 100.000 Stellen wegfallen. Außerdem sollen 4 Werke in Deutschland vor dem Ausstehen.
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0: Die Sonne tut sich gerade relativ schwer und im Münsterland und in Ostwestfalen kann es auch noch ein paar Regentropfen geben. Steinfurt meldet aktuell 22 Grad und Euskirchen 26. Auch morgen Wolken und Sonne, dann bis 27 Grad.
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0: Hier müsst ihr die meiste Zeit zusätzlich einplanen. A1 Köln-Euskirchen zwischen Köln-Bocklemünd und Frechen 4 Kilometer Stau, 14 Minuten plus. Die A2 Oberhausen-Dortmund zwischen Herten und Kreuz-Recklinghausen 1 Kilometer 13 Minuten. Und A553 Bliesheim-Brühl zwischen Brühl-Ost und Brühl-Nord 1 Kilometer. Da kommt eine Viertelstunde dazu.
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2: Hallo. Jetzt wünsche ich erstmal einen richtig schönen Dienstagnachmittag. Bedanke mich nochmal herzlich bei Olli Behrendt für den Morgen und den Vormittag. Der Kerl darf jetzt ein bisschen Mittagspause machen. Es sei ihm gegönnt. Und ich übernehme bis 18 Uhr. Schön, dass ihr da seid. An diesem 7. Juli gleich gibt's die Rolling Stones aus den 60ern. Es gibt Roxy Music aus den 80ern und Live-Musik. Kommt jetzt von Peter Frampton. Da sind wir auch mitten in den 70ern.

0: Express mit Brian Ferry und Roxy Music. So, der Freitag, der ist ja nicht mehr allzu weit weg und für die Rolling Stones Fans ist der nächste Freitag ein super Feiertag. Warum?
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0: Na, ist doch klar, weil jetzt am Freitag Foreign Tongues erscheinen wird, das ganz neue Studioalbum der Rolling Stones. Und ihr als unsere Hörerinnen und Hörer habt die exklusive Gelegenheit, am Vorabend, also jetzt übermorgen am Donnerstag, bereits ein ganz tolles Event mitzumachen, ein Fan-Event der ganz besonderen Art. Denn ihr könnt die 14 neuen Tracks des Albums in voller Länge und bei bestem Sound gemeinsam mit anderen Fans hören. Pre-Listening nennt sich sowas. Und das Ganze findet statt in Köln im Experian, dem Gaming- und Tech-Airspace am Hansaring. Und wenn ihr euch jetzt bewerbt bei uns, dann habt ihr die große Chance, noch die letzten Tickets dafür zu gewinnen. 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Ihr könnt das Album also 2 Stunden vor dem offiziellen Release physisch mit nach Hause nehmen und seid vor den anderen Rolling Stones Fans auf jeden Fall am Zuge. Na, was sagt ihr? Also jetzt bewerben. Pre-Listening Session zum Album Release von den Rolling Stones. Anrufen bei mir jetzt unter 0800 65 75 85 0. Ich würde mitmachen. Denn es wird mit einem riesen Andrang von Stones-Fans gerechnet. Es ist heiß begehrt. 0800 65 75 85 0 oder eine Sprachnachricht über radiomixtape.de. Viel Glück wünsche ich euch.

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0: ist eine Patrick Swayze, She's Like the Wind. Schöne Mittagspause mit uns hier mit Radio Mixtape. Mein Name ist Stefan Kaiser, jetzt kommt ein schöner Ohrwurm.
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0: Da sind wir Ende der 70er bei der Gruppe Racy und Some Girls. Hinter dem Song der britischen Popband verbirgt sich eigentlich eine Geschichte, die am Anfang gar nicht so witzig war, denn eigentlich war der Song für Debbie, Harry und Blondie geschrieben. Aber die fand den Song überhaupt nicht toll und erteilte den Songwritern, ganz berühmt damals Nicky Chinn und Mike Chapman, eine richtige Absage nach dem Motto, nö, behaltet mal euer doofes Lied. Ja, selber schuld, wird sich nachher wahrscheinlich richtig geärgert haben. Some Girls mit Racy landete in über 12 Ländern auf Platz 1 und verkaufte sich über 5 Millionen Mal. Und gewünscht hat sich diesen Song auch bei uns unter 0800 65 75 85 0. Jürgen aus Erftstadt. Jürgen, du hast auch eine ganz persönliche Erinnerung daran, ne?
2: Ich habe da dann mein erstes Konzert in Leverkusen in der Gesamtschule von Racy gesehen. Und die haben an der Schule gespielt, bin gebürtiger Frechner, aber bin dann da auf das Konzert gegangen. Meine Eltern haben mich damals da hingefahren, noch mit meinem Bruder zusammen. Und das war mein erstes Konzert, was ich gesehen habe und gehört habe. War also einfach ein schönes Programm, kann man nicht anders sagen.
0: Schöne Erinnerung von Jürgen aus Erftstadt. Schöne Grüße nach Erftstadt, Jürgen. Und jetzt viel Spaß mit deinem Song aus den 70ern von Racy, Some Girls.
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1: Der wünscht einen angenehmen Mittag in NRW an diesem Dienstag.

0: das ist aber Sommer pur mit Kaoma und Lambada. Ende der 80er.
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0: Summer. Das ist übrigens ein geklauter Hit gewesen. Ja, wirklich wahr. Zwei französische Produzenten klauten nämlich eine Melodie einer bolivianischen Band und verkauften sie unerlaubt als brasilianischen Sommerhit. Damals, 89. Ja, und um die Rechte zu verschleiern, erfanden sie auf dem Plattencover einfach einen erfundenen Autorennamen. Die bolivianischen Musiker, nicht doof, klagten erfolgreich und bekamen nachträglich die Hälfte der eingenommenen Lambada-Millionen. Zu Recht, würde ich ja mal sagen. Ne? Jetzt gehen wir zurück in die 60er hier bei Radio Mixtape. Schönen Mittag, ich bin Stefan Kaiser und da sind die Beach Boys jetzt. Da gab es auch ein Drama bei der Aufnahme. Da hat nämlich während der Aufnahme der stark betrunkene Papa der Wilson-Brüder einfach mal gesagt, ich gröl jetzt mal in die Aufnahme rein. Dummerweise oder glücklicherweise liefen die Bänder mit und diese Originalaufnahme, die 61 Jahre alt ist, die gibt es bis heute als berühmtestes Bootleg unter Beach Boys Fans im Umlauf. Man hört sie bei der Aufnahme jetzt nicht, aber man kann es sich lebhaft vorstellen. Help Me Rhonda von den Beach Boys.
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0: Hört ihr es auch? Das lustige Geräusch und Platzen von aufpoppendem Mais in der Pfanne. Eben Popcorn. Genau das war auch beabsichtigt mit diesem Titel. 1972 haben Hot Butter einen der ersten, den allerersten Songs mit rein computererzeugten Klängen produziert. Und das Ding war ganz oben in den Charts. Popcorn mit Hot Butter. Ich liebe dieses Lied. Und jetzt wird's romantisch.
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0: Und guck mal, wir lieben doch auch alle diesen Song von Maria McKee, Show Me Heaven. Da sind wir im Jahr 1990. Stefan Kaiser, ich wünsche einen schönen Dienstag.

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0: Die Songs von gestern, die einfach nie langweilig werden, das ist Radio Mixtape, der Soundtrack deines Lebens. Gleich mit Gary Moore und The Who nach den 13 Uhr Nachrichten.
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0: an den Haushaltsausschuss. Malte Albrecht aus dem News-Team, was genau ist da denn geplant?
1: Also betroffen sind vor allem Haushalte mit mittlerem und höherem Einkommen. Wer beispielsweise über 30.000 Euro im Jahr verdient, bekommt statt der bisherigen 21.000 Euro Zuschuss in diesem Jahr nur noch maximal 19.000 Euro. Bis 2030 sinkt dieser Deckel sogar weiter bis auf gut 13.000 Euro. Auch der sogenannte Klimabonus für den frühzeitigen Austausch einer alten Heizung soll schneller sinken als bisher geplant. Der Bund will so rund 2 Milliarden Euro einsparen, weil die Haushaltslage angespannt ist. Schon zugesagte Förderungen sind von den Kürzungen nicht betroffen.
0: Klingt also eher nach einer schlechten Nachricht für alle, die noch über einen Heizungstausch nachdenken.
1: Ja, aber es gibt auch eine gute. Haushalte mit eher niedrigem Einkommen sollen etwas stärker unterstützt werden. Und außerdem ist ein Kinderbonus geplant. Für Familien verschieben sich die Einkommensgrenzen um 10.000 Euro nach oben, sodass sie länger Anspruch auf die höheren Fördersummen haben. Insgesamt gilt aber, für die meisten wird der Heizungstausch mit staatlicher Unterstützung künftig weniger großzügig gefördert. Kritik kommt von den Grünen. Sie werfen der Regierung vor, ein Versprechen auf eine verlässliche Heizungsförderung aufzuweichen und damit für massive Verunsicherung zu sorgen.
0: Danke, Malte. Und jetzt weitere Meldungen im Überblick. Die IG Metall hat zu einem Protesttag gegen den Sparkurs bei VW aufgerufen. Zur Aufsichtsratssitzung übermorgen soll es bundesweite Aktionen an allen Konzernstandorten geben, allerdings noch keine Warnstreiks. Laut Manager-Magazin könnten bei VW weltweit bis zu 100.000 Stellen wegfallen und damit doppelt so viele wie bisher geplant. In Paris wird am Mittag das Urteil gegen die rechtsnationale Marine Le Pen erwartet. Es geht um die Affäre um EU-Gelder. Mit Spannung wird erwartet, ob das Gericht Le Pen das passive Wahlrecht entziehen wird, dann könnte sie bei der Präsidentschaftswahl im nächsten Jahr nicht antreten. Am Abend kommen in Ankara die Staats- und Regierungschefs der NATO-Länder zu ihrem Gipfeltreffen zusammen. Das Militärbündnis will unter anderem über die massive Ausweitung der Kriegsführung mit Drohnen sprechen. In den nächsten 5 Jahren wolle man mehr als 40 Milliarden Dollar in die Drohnenabwehr investieren, sagte NATO-Generalsekretär Rutte. Die Menschen in NRW werden immer älter. Das zeigen neue Daten des Statistischen Landesamts. Demnach ist die Lebenserwartung bei Geburt weiter gestiegen. Für Frauen liegt sie aktuell bei 82 Jahren und 10 Monaten. Bei Männern sind es 78 Jahre und 6 Monate. Als Gründe dafür gelten vor allem medizinische Fortschritte, verbesserte Hygienebedingungen, ein gestiegener Wohlstand und ein oft gesünderer Lebensstil. Trotz des Zuwachses liegt NRW aber weiter unter dem Bundesdurchschnitt, was die Lebenserwartung angeht. Frauen sterben bei uns etwa 7 und Männer etwa 4 Monate früher als im Bundesschnitt.
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0: Wir bekommen am Nachmittag einen Mix aus Sonne und Wolken. Im Norden ist es auch oft stark bewölkt und vereinzelt kann dort auch etwas Regen runterkommen. Ansonsten bleibt es meist trocken. Die Höchstwerte liegen bei 25 Grad in Rheine und 28 Grad in Düsseldorf.
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0: Hier dauert es am längsten A4 Köln-Aachen zwischen Dreieck Heumer und Kreuz Köln-Süd 3 Kilometer, da kommen 20 Minuten drauf. A44 Dortmund-Kassel zwischen Kreuz Dortmund-Unna und Unna-Ost 1 Kilometer, macht 14 Minuten mehr. Und noch die A553 Biesheim-Brühl zwischen Brühl-Ost und Brühl-Nord 1 Kilometer, das dauert 21 Minuten länger.
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3: Eigentlich spielen wir ja nur eure Lieblingssongs für euch als Gewinner. Aber jetzt gibt's doch mal eine Hymne für Verlierer. Muss auch mal sein, denn dieser Song, der jetzt kommt aus dem Jahre 69, der verdrängte damals sogar die Beatles von Platz 1 und wurde ab 77, wie extra informiert, im US-Baseball zweckentfremdet. Seitdem ist Na Na Na, Kiss Him Goodbye, der weltweit berühmteste Stadiongesang, um gegnerische Spieler oder Trainer hämisch zu verabschieden. Wen verabschieden wir denn heute mal? Ich denke mal nach.
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0: Was für eine wunderbare Kuschelballade von Leo Sayer, More Than I Can Say. Da sind wir Anfang der 80er Jahre. Und ich hoffe, wenn ihr kuschelnderweise jetzt gerade aktiv seid, dass es wenigstens aus Sympathie, aus Liebe, aus Zuneigung ist. Und nicht, weil man dazu gezwungen wird, etwa in der viel zu vollen Bahn oder im viel zu vollen Bus. Und wenn doch, dann hoffe ich, dass das ganz schnell vorbeigeht, dass das Kuscheln dann auf freiwilliger Basis dann wenigstens weitergeht. Schönen Mittag euch hier in Nordrhein-Westfalen mit Radio Mixtape über die App, über DAB+ und natürlich weltweit online.
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0: Meldet euch bei uns, wünscht euch euren persönlichen Sommerhit. Und das hat gemacht Lars aus Wuppertal. Hallo Lars.
2: Hallo, hier ist Lars aus Wuppertal und ich freue mich total, dass ich heute euren Radiosender entdeckt habe. Der erinnert mich an die Zeit, an der ich all die ganzen Mixtapes selber noch aufgenommen habe und habe den Sender jetzt im Auto auf Position 1 gespeichert, um ihn dann, wenn ich im Auto sitze, auf dem Weg zur Arbeit oder zu Terminen, dann hören zu können. Vielen Dank auch für die coole Programmauswahl. Ich freue mich auf die nächsten Wochen mit euch.
0: Sprachnachricht über radiomixtape.de oder 0800 65 75 85 0. Jetzt die Man Without Hats aus den 80ern, der Safety Dance.
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0: So ein Leib- und Magensong von Gary Moore, 1990, Still Got the Blues for You. Euer Mittag hier in Nordrhein-Westfalen mit Radio Mixtape, der Soundtrack deines Lebens. Ich bin Stefan Kaiser, also The Who, das waren ja schon sehr knackige, um nicht zu sagen schräge Jungs. Die haben so einiges angerichtet, damals in den 60ern. Keith Moon zum Beispiel, der hat an seinem 21. Geburtstag, da sind wir im Jahr 1967, ein komplettes Hotel mehr oder weniger in Schutt und Asche gelegt. Ja, was soll sonst passieren, wenn man illegales, hochexplosives Feuerwerkskörperzeugs kauft und damit die Toilette seines Zimmers in die Luft sprengt, sodass die gesamte Sanitäranlage in Scherben lag oder aber auf derselben Geburtstagsfeier bei Keith Moon sich ein Auto schnappt, die Handbremse löst und es schön im Swimmingpool versenkt. Ich habe noch mehr hier, beziehungsweise Steffi und Thorsten, über The Who. Da geht's aber um Pete Townsend.
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3: Es gibt Songs, die aus tiefster künstlerischer Inspiration entstehen. Und dann gibt es zum Beispiel sowas wie Pinball Wizard von The Who.
4: Der Song entstand offenbar vor allem deshalb, weil Pete Townsend ein Problem hatte. Er hatte an der Rockoper Tommy gearbeitet und war von dem Konzept auch überzeugt. Aber der prominente Musikjournalist Nick Cohen, der die Band im Studio besuchte, war erstmal nur so, naja, sagen wir mal, mittelbeeindruckt.
3: Und Townsend war klug genug zu wissen, wenn der Typ das Ding zerreißt, wird's schwer. Also suchte er nicht den Streit, sondern stellte einfach eine direkte Frage. Was müsste denn drin sein, damit du es gut findest?
4: Und die Antwort war erstaunlich konkret und auch irgendwie witzig. Alles mit Flipper, also Pinball, fände er fantastisch, sagte Cohen. Na gut, dachte Townsend, sein Tommy könnte doch einfach ein Flipper-Genie sein. Stumm, taub und blind war dann auch noch. Und damit war Cohen im Sack.
3: Pete fährt nach Hause und schreibt Pinball Wizard, quasi ganz nach dem Geschmack eines skeptischen Kritikers.
4: Townsend hat die Geschichte später auch gar nicht groß beschönigt. Er sagte ganz offen, er habe den Song purely as a scam geschrieben. Also im Grunde als taktisches Manöver.
3: Und ausgerechnet dieser Scam wurde dann zu einem der bekanntesten Songs von The Who. Von der Schleimerei direkt zum Klassiker.
4: Hier sind The Who mit Pinball Wizard.
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1: Schönen Sommerdienstag hier bei uns in NRW.

0: Die Carpenters und Top of the World. Heute am 7. Juli, da feiern wir einen Geburtstag.
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0: Und zwar nicht irgendeinen, sondern den des legendären Beatles-Schlagzeugers Ringo Starr. Der wird nämlich heute stolze 86 Jahre alt. Und ja, Ringo strotzt nur so vor Energie. Und auch heute an seinem 86. führt er eine Tradition fort, die sogenannte Peace and Love Aktion. Das macht er schon seit vielen, vielen Jahren. Er bittet nämlich Fans auf der ganzen Welt am 7. Juli um Punkt 12, also ist schon ein bisschen vorbei, das Peace-Zeichen zu machen und Peace and Love zu rufen. Und Ringo Starr gilt als medizinisches Wunder. Er sieht Jahrzehnte jünger aus. Mein Gott, er geht für 30 durch. Ja, was er seiner strengen Lebensweise verdankt. Seit Ende der 80er lebt er komplett alkoholfrei, raucht nicht und ernährt sich strikt vegan, hauptsächlich von Brokkoli und Blaubeeren. Und an den Ruhestand denkt er auch nicht. Erst vor wenigen Monaten tourte er mit seiner All-Star-Band durch die USA. Außerdem trommelt er auf neuen Songs von Paul McCartney. Der hat ja auch ein neues Album rausgebracht und hat gerade eine eigene Country-EP rausgebracht. Ringo Starr, 86. Wir sagen herzlichen Glückwunsch jetzt mit den Beatles und She Loves You.
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0: der Pianoman Billy Joel und Down Easter Alexa Ende der 80er. Ja, Billy leidet ja an einer seltenen neurologischen Erkrankung und seine Tochter hat aber gerade ein aktuelles Update gegeben, dass er ein absoluter Kämpfer ist, Diät hält und durch fleißige Physiotherapie große Fortschritte macht. Hat also das Daumendrücken genützt in Sachen Billy Joel. Mensch, alter Kämpfer, weiterhin alles Gute. Komm bald wieder auf die Bühnen, okay?
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0: Hallo, ich bin Stefan Kaiser jetzt. Gloria Gaynor, man erkennt es an den ersten Takten. Ende der 70er und I Will Survive.

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0: Einen schönen Mittag in NRW mit Radio Mixtape. Monty Python, Phil Collins und Softcell, alle gleich nach zwei.
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2: Mit Danny Hoppe, guten Tag. Wir schauen nach Leverkusen. Dort sind rund um das Hitzewochenende Ende Juni in einem Krankenhaus 12 Menschen gestorben. Das hat jetzt auch die Staatsanwaltschaft auf den Plan gerufen. Sie prüft, ob hier ein Fremdverschulden vorliegt. Und auch politisch hat der Fall Konsequenzen. Das Krankenhaus betont, die Zahl der Todesfälle sei für ein Akutkrankenhaus mit vielen älteren Patienten nicht ungewöhnlich. José Nasjandi im Landtagsstudio, was genau will die Staatsanwaltschaft jetzt untersuchen?
3: Die Staatsanwaltschaft in Köln hat jetzt ein sogenanntes Todesermittlungsverfahren eingeleitet. Das heißt, sie prüft, ob und wie viele dieser 12 Todesfälle mit der extremen Hitze überhaupt zusammenhängen und ob möglicherweise ein Fremdverschulden vorliegt. Gegen einzelne Personen werde derzeit aber noch nicht ermittelt, heißt es. Zunächst muss geklärt werden, in welchen Fällen überhaupt eine unnatürliche Todesursache erkannt werden kann.
2: Der Fall beschäftigt jetzt ja auch die Politik im Düsseldorfer Landtag.
3: Ja, die SPD fordert als Opposition eine Sondersitzung des Gesundheitsausschusses. Dabei soll unter anderem geklärt werden, ob Krankenhäuser überhaupt ausreichend auf extreme Hitze vorbereitet sind und wie sich sowas in Zukunft verhindern lassen kann. Jetzt muss ich dazu sagen, genaue Zahlen zu Hitzetoten lassen sich wirklich nur sehr schwer erfassen. Vor allem bei Menschen mit Vorerkrankungen zum Beispiel. Da lässt sich nicht immer ein direkter Zusammenhang herstellen. Und in Todesbescheinigungen wird letztlich selten die Hitze als Todesursache angegeben, sondern meistens eine andere.
2: Danke, José. Und jetzt weitere Meldungen im Überblick. Es gibt scharfe Kritik an den Plänen von Familienministerin Prien, die Bezugsdauer für das Elterngeld zu senken von 14 auf 12 Monate. Die Linke spricht von einer Bankrotterklärung. Die Bundesregierung begreife Kinder offensichtlich nur noch als Luxusgut. Auch die Grünen und der Deutsche Gewerkschaftsbund kritisieren die Pläne. In Deutschland hat es im vergangenen Jahr 2150 Drogentote gegeben und damit noch einmal mehr als im Vorjahr. Das hat der Drogenbeauftragte der Bundesregierung Streeck mitgeteilt. Ihn erschüttere vor allem, dass die Opfer immer jünger würden, sagte er. Das liege besonders

0: Eltern sollen in Zukunft kostenlos Sitzplätze neben ihren Kindern reservieren können. Außerdem sollen Ticketpreise übersichtlicher angezeigt werden. Und Fluggäste sollen bei Problemen in vielen Fällen das Recht darauf haben, anders befördert zu werden. Das kann zum Beispiel über eine andere Strecke, mit einer anderen Airline oder auch per Bahn passieren. Das hat das Europaparlament in Straßburg entschieden und für eine entsprechende Reform gestimmt. Bei Entschädigungen für verspätete Flüge ändert sich im Großen und Ganzen dagegen nichts. Damit hat sich das Parlament gegenüber den EU-Staaten durchgesetzt. Die wollten nämlich, dass Fluggäste erst bei größeren Verspätungen entschädigt werden und je nach Entfernung auch mit weniger Geld.
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0: Wir bekommen am Nachmittag einen Mix aus Sonne und Wolken. Im Norden ist es auch oft stark bewölkt und vereinzelt kann dort auch etwas Regen runterkommen. Ansonsten bleibt es meist trocken. Die Höchstwerte liegen bei 25 Grad in Rheine und 28 Grad in Düsseldorf.
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0: Hier dauert es am längsten. A4 Köln-Aachen zwischen Kreuz Gremberg und Kreuz Köln-West. 7 Kilometer, da kommen 15 Minuten drauf. A30 Amsterdam-Osnabrück zwischen Rheine-Nord und Hörstel. 5 Kilometer plus 18 Minuten. Und noch die A44 Dortmund-Kassel zwischen Kreuz Dortmund-Unna und Unna-Ost. 2 Kilometer, das dauert 16 Minuten länger.
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2: Ja, wenn die Kohle fehlt, auch Anfang der 80er war das nicht anders als heute, da hat die Plattenfirma für die Band Softcell, die damals so ein bisschen auf dem absteigenden Ast war, 400 Pfund zur Verfügung gestellt. Was für ein minimales Budget. Naja, und weil eben das Geld für echte Instrumente fehlte, haben Softcell damals für einen Tag einen sündhaft teuren Synthesizer gemietet, hatten aber null Ahnung, wie man das Ding bedient. Die drückten einfach irgendwo wild auf die Knöpfe und erzeugten so rein zufällig den Sound, der später der Welthit Tainted Love werden sollte. So entstehen also Welthits. Wir lernen immer was dazu. Schönen Mittag.

0: Die Edwin Hawkins Singers und Oh Happy Day. Gleich Monty Python, Always Look on the Bright Side of Life.
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0: Also bei dieser etwas seltsamen Fußball-Weltmeisterschaft gibt's ja inzwischen wirklich nichts, was es nicht gibt. Underdogs, die Top-Favoriten rausschmeißen, Präsidenten, die sich ins Turnier einmischen und jetzt auch noch Technik, bei der man kurz nicht so ganz weiß, ob man gerade Fußball guckt oder den Trailer für einen Science-Fiction-Film. Kollege Leo Arrighi.
2: Ja genau, beim Achtelfinale Brasilien gegen Norwegen kam zur Halbzeit nicht einfach ein Balljunge an den Spielfeldrand. Es kam Atlas. Atlas ist ein humanoider Roboter von Boston Dynamics. Also wirklich ein Roboter mit Armen, Beinen und Kopf. Und er kann sich auch noch ziemlich menschlich bewegen. Der durfte im New York New Jersey Stadium den Spielball zum Schiedsrichter bringen, zum Anpfiff der zweiten Halbzeit. Damit war der Auftritt aber noch nicht vorbei. Atlas hat danach auch noch ein paar Jubelposen imitiert. Unter anderem die berühmte Meditationspose von Erling Haaland. Ganz simpel war die Nummer aber nicht. Der Roboter musste vorher extra darauf vorbereitet werden, auf Rasen zu laufen. Außerdem hätte normales WLAN im Stadion nicht zuverlässig funktioniert, weil so viele Menschen mit ihren Handys unterwegs waren. Deshalb bekam Atlas eine eigene Funkverbindung auf den Rücken geschnallt. Ich könnte mir vorstellen, einige Sportdirektoren reiben sich jetzt schon die Hände über diesen Wahnsinnsfund. Aber aufgepasst, Atlas will bestimmt eine Ausstiegsklausel.
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0: Das nehme ich doch einfach mal für bare Münze, was die Pointer Sisters da schon in den 80ern fabriziert haben musikalisch. I'm so excited. Wir sind so aufgeregt.
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0: Stefan Kaiser hier sind Smoke.

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1: Und was haltet ihr von den Simple Minds?
2: Alive and Kicking.
1: Siehste?
2: Gefällt.
1: Wusste ich's doch.

0: Kai Haubs mit Pink Floyd. Hier ist der Mittag mit Stefan Kaiser. Wir holen die großen Superstars nach Bonn auf den Kunstrasen. Jetzt am Sonntag haben wir schon Marillion präsentiert. Und jetzt übermorgen am Mittwoch ist es soweit. Nile Rodgers, einer der erfolgreichsten Musikproduzenten der Popgeschichte, gibt sich die Ehre.
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0: Und ihr kennt alle seine Songs. Jahrzehnte hat er uns wirklich mit den Riesensongs verwöhnt. Zum Beispiel mit diesen hier.
2: I'm coming up, Diana Ross. Yeah, I did Duran Duran. You know, Bowie, my God. One of the biggest things I ever did, Madonna.
0: Die hat er alle gemacht, das ist unglaublich. Und morgen kommt er nach Bonn, Kunstrasen, Open Air. Und er hat uns mal erzählt, welcher eigentlich sein Lieblingssong ist von all den Dutzenden, die er gemacht hat. Und das war wohl der allererste Popsong, den Nile Rodgers und Bernard Edwards für Chic geschrieben haben. Da sind wir im Jahr 1978. Everybody Dance.
3: So I was sitting at home by myself and I thought, well, what could I do that's sort of jazzy and hip? I wrote these cool chord changes and I wrote this complicated chorus. And when I played the song for Bernard, he said to me, everybody dance. What does do-do-do-do mean? Because it goes, everybody dance, do-do-do-do, clap your hands. And I said, what do you mean, what does do-do-do mean? It means the same thing as la-la-la-la. He said, so why don't we just go, everybody dance, la-la-la-la. I said, because the la-la era is over. The do-do era is in. Let's do that. We recorded it. Bang.
0: Bang! Nile Rodgers und Chic, morgen also in Bonn, Kunstrasen, präsentiert von uns, von Radio Mixtape, der Soundtrack deines Lebens.

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0: 1985, We Don't Need Another Hero von Tina Turner aus dem Film Mad Max jenseits der Donnerkuppel mit Mel Gibson. Tina Turner hat ja auch selber mitgespielt. Jetzt die 70er mit der Steve Miller Band. Fly like an eagle. Schönen Nachmittag in NRW mit Radio Mixtape.
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13: Der Dienstagnachmittag. Aktuelle Nachrichten um 15 Uhr und das Electric Light Orchestra. Und Joe Cocker gibt's danach bei uns.
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14: Mit Danny Hoppe, guten Tag. In Frankreich wird im nächsten Jahr ein neuer Präsident oder eine neue Präsidentin gewählt. Die Wahlen werden aber wohl ohne die rechtsnationale Marine Le Pen stattfinden. Denn ein Berufungsgericht in Paris hat sie jetzt am Mittag zu einem Jahr Haft mit Fußfessel verurteilt. Außerdem darf Le Pen 15 Monate nicht bei Wahlen antreten und weitere 30 Monate sind auf Bewährung ausgesetzt. Malte Albrecht hat die Infos dazu.
15: Le Pen musste sich vor Gericht verantworten, weil ihre Partei EU-Gelder für Parteizwecke eingesetzt haben soll. Die 57-Jährige wies während des Verfahrens alle Vorwürfe zurück, räumte aber unabsichtliches Fehlverhalten ein. In erster Instanz hatte ein Gericht entschieden, dass Le Pen 5 Jahre lang nicht kandidieren darf. Nach diesem Urteil hatte Le Pen die Justiz scharf angegriffen und den Richtern einen politischen Prozess vorgeworfen. Da ein Teil der Strafe aber als schon verbüßt gilt, könnte Le Pen theoretisch bei der Präsidentschaftswahl antreten. Allerdings würde die verhängte Fußfessel ihren Wahlkampf durch strikte Ausgangszeiten massiv einschränken. Ein Wahlkampf geprägt von zahlreichen Terminen vor Ort wäre unter diesen Bedingungen kaum vorstellbar und deshalb für Le Pen keine Option, wie sie es schon einmal gesagt hatte. Die mitunter sprunghafte Le Pen will noch heute Abend bekannt geben, ob sie trotz des Urteils eine erneute Kandidatur für den Élysée-Palast anstrebt. Falls nicht, stünde der 30-jährige Parteichef Bardella als Nachfolger bereit.
14: Und jetzt weitere Meldungen im Überblick. In Ankara beginnt heute der NATO-Gipfel. Auch der ukrainische Präsident Selenskyj wird dabei sein. Und er hat der NATO heute noch einmal eine engere Zusammenarbeit im Bereich Drohnen angeboten. Sie bedeuteten einen revolutionären Wandel in der Kriegstechnik, sagte er. Auch NATO-Generalsekretär Rutte hatte gesagt, man wolle mehr in die Drohnenabwehr investieren. Für den Einbau von Wärmepumpen und anderen klimafreundlichen Heizungen soll es bald weniger Zuschüsse vom Staat

0: Quote in Deutschland. Künstliche Intelligenz gehört für immer mehr Menschen inzwischen fest zum Alltag und auch in der deutschen Wirtschaft macht sich der KI-Boom immer stärker bemerkbar. Zum Beispiel bei den Start-ups. Im ersten Halbjahr wurden in Deutschland mehr als 3000 neue Firmen gegründet. Das sind schon jetzt mehr als im gesamten Jahr 2024. Und das liegt nach Angaben des Start-up-Verbands vor allem an künstlicher Intelligenz. Sie ermögliche es Gründern, schneller und einfacher mit weniger Kapital zu starten. Und auch Wirtschaftsministerin Reiche sagt, Deutschland erlebe gerade eine neue Gründerzeit. Auffällig auch, mehr als jedes dritte neue Start-up hat einen klaren KI-Bezug. Ganz vorne liegt hier der Softwarebereich. Bei uns in NRW sind im ersten Halbjahr 539 neue Start-ups dazugekommen. Das ist ein Plus von 45%.
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0: Sonne und Wolken wechseln sich am Nachmittag ab. Im Norden des Landes ist es auch mal stärker bewölkt und vereinzelt kann auch etwas Regen runterkommen. Ansonsten bleibt es meist trocken. Die Höchstwerte liegen bei 27 Grad in Solingen und 28 Grad in Oberhausen.
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0: Hier dauert's am längsten A57 Köln-Nimwegen zwischen Bowert und Kreuzmörs 12 Kilometer, da kommen 24 Minuten drauf. Nochmal A57, jetzt Nimwegen Krefeld zwischen Kreuzkamp-Lindfort und Mörskapellen 6 Kilometer, das dauert 45 Minuten länger. Und noch die A59 Duisburg-Dienstlaken zwischen Duisburg-Zentrum und Kreuz Duisburg-Nord 5 Kilometer plus 21 Minuten.
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2: Und ein Song, den kennen viele von euch mit Sicherheit in der Fassung von Joe Cocker, in der rockigen Fassung von Joe Cocker. Aber wir halten uns mal fast ans Original, denn fast heißt nämlich, dass Ray Charles den Song 1961 zwar weltberühmt gemacht hat, aber er wurde eigentlich von einem gewissen Bobby Sharp geschrieben und das war auch schon ein bisschen früher. Ich rede von Unchain My Heart. Damit euch einen schönen Dienstagnachmittag, kurz nach drei ist es.

0: Song von Eric Carmen, All By Myself aus den 80ern. Unvergessen auch die Szene im Kultfilm Bridget Jones Schokolade zum Frühstück aus Anfang der 2000er. Da sitzt Bridget und futtert Schokolade bis zum Abwinken und dabei läuft dieser Song. Und sie ist ganz gefrustet, die Arme. Das tut mir sehr leid.
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0: Schokolade schmilzt ja bei diesen Temperaturen einfach nur so weg. Was macht man? Man futtert sie am besten komplett direkt auf, sonst geht das noch schief. Jetzt gehen wir zurück in die 80er. Vorabendprogramm ZDF, 81 bis 86. Ich sage nur, ein Colt für alle Fälle. Im Mittelpunkt steht natürlich Colt Sievers, Lee Majors, ein Hollywood-Stuntman. Und weil das Filmgeschäft schlecht zahlt, muss er nebenbei als Kopfgeldjäger arbeiten mit seinem etwas tollpatschigen Cousin Howie und der Stuntkollegin Jodie. Unvergessen, ich habe sie geliebt, diese Serie. Was macht eigentlich Lee Majors heute? Der Gut ist mittlerweile stolze 87, topfit und scherzt oft auf Insta. Er sei eigentlich erst 68 mit ein paar Bonuskapiteln. Zuletzt sah man ihn im Mai 2026 sogar in einem kultigen Cameo-Auftritt im The Fall Guy Kinofilm. Echter Stuntman geht eben nie ganz in Rente.
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0: Da haben wir ja wieder Joe Cocker, You Can Leave Your Hat On. Gerade noch drüber gesprochen, ne? Ja, waschen, schneiden, legen, schnippschnapp sind die Haare ab. Gruß an alle, die sich gerade schön machen lassen. Und meine paar Haare müssen auch mal wieder dringend gepflegt werden. Aber das ist jetzt wieder ein anderes Thema.
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1: Angenehmen Nachmittag euch jetzt mit den Righteous Brothers aus den 60ern.

0: Isle stammt ja von Dusty Springfield aus den 60ern und die Schotten von den Bay City Rollers haben 1976 diese wunderbare Version von I Only Wanna Be With You daraus gemacht.
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0: Hallo, ich bin Stefan Kaiser und man muss ja über Elvis Eifel wirklich irgendwann mal ehrlicherweise sagen, dass du, mein lieber Elvis, auch über Leichen gehst. Ja, es ist wie es ist, ich kann es nicht ändern, aber wenn es darum geht, einen guten Telefonstreich aus dem Hut zu zaubern, dann gefährdest du auch durchaus mal Freundschaften. Ist das so oder nicht?
2: Ja, du weißt, mein Motto ist lieber einen guten Freund verlieren, als einen schlechten Scherz nicht machen.
0: Ja.
2: Und einmal stand es echt auf der Kippe. Da habe ich mit einem Kumpel zusammen Motorradführerschein gemacht. Und dann haben wir uns so unsere ersten Motorräder gekauft. Und er ist dann in Urlaub gefahren und hat seine Maschine so richtig schön so eingepackt in so eine Plane, damit die nicht nass wird. Obwohl er eine Garage hat, aber die war voll und die wollte er nicht entrümpeln. Also hatte er sie irgendwie 2-3 Wochen Schwedenurlaub und hat die Mopete schön vorm Haus eingepackt stehen lassen. Und das, sowas kann ich ja dann nicht in Ruhe lassen. Das kann ich nicht da stehen lassen. Da muss ich ja dann irgendwann, wenn ich weiß, er ist schön entspannt da oben angekommen, da muss ich doch mal durchklingeln und da muss halt irgendwas mit dem Moped passieren.
0: Okay.
2: Und ja, der war, sagen wir mal, stinksauer auf mich, würde es treffen, aber wir grüßen uns noch.
0: Das ist die Hauptsache. Vorher haben wir noch zum Beispiel Wham und Wake Me Up Before You Go Go. Der ganze Streich gibt's, den gibt's dann gleich.
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0: Donna Summer, 1975, Love to Love You Baby. So schön, weil der Song damals von der BBC in England verboten wurde. Aus dem Grunde, weil der Titel sage und schreibe 23, man hat extra mal nachgezählt, 23 Orgasmen nachmacht. Und das war für die damalige Zeit ja wohl der Oberhammer. Jedenfalls für die BBC. Trotzdem ein Riesenhit geworden für Donna Summer. Love to love you, baby. Nicht, dass ihr denkt, Elvis Eifel, mein lieber Freund Elvis Eifel, hätte irgendwas gegen Motorradfahrer. Nee, nee. Die werden genauso verarscht von ihm wie alle anderen auch. Wir wünschen euch viel Spaß beim heutigen Telefonstreich.
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2: Linda.
3: Zweiradhandel Kaluschke. Sprech mit Herrn Linda.
2: Ja, genau.
3: Das ist gut. Wir stehen hier bei Ihnen vor der Haustür wegen dem Motorrad. Es ist keiner da. Es macht keiner auf.
2: Ja, wir sind in Urlaub.
3: Ja, das ist schön. Aber wir stehen jetzt hier bei Ihnen vorm Haus. Wir hatten ja hier in der Zeitung stand drin. Heute abzuholen, Kawasaki EN500.
2: Ja, das kann doch nicht sein, Mann. Wer ist denn der Bekloppte?
3: 500 Euro, diese...
2: 500 Euro, die habe ich doch gerade gekauft. Spinn doch nicht rum, Mann.
3: Das Motorrad steht ja hier vorm Haus.
2: Ja, das bleibt doch auch stehen, Mann.
3: Das ist, da ist ja so eine Plane drüber.
2: Ja, die bleibt doch auch schön drüber.
3: Und jetzt haben wir schon bei den Nachbarn geklingelt.
2: Bei den Nachbarn? Ich rufe jetzt gleich bei den Nachbarn an, das kann nicht sein.
3: Nee, wir haben ja mit denen schon. Kann ich den Nachbarn das Geld geben?
2: Hör mal, Kerl, es gibt gleich wirklich...
3: Wo sind Sie denn?
2: Ich bin in Schweden.
3: In Schweden?
2: Ja, und das kostet mich jetzt gerade mein Geld, Mann.
3: Ja, Sie kriegen das Geld, habe ich ja da. 500 Euro habe ich ja, da.
2: Nee. Bleib mir von dem Motorrad, Mann.
3: Das Motorrad haben wir schon auf dem Hänger jetzt gleich.
2: Was für ein Hänger?
3: Jetzt geht es nur noch um
2: Du bleibst jetzt mal ganz schön da stehen, mein Freund, und ich telefoniere jetzt mal. Ihr habt ja wohl einen Knall.
3: Warten Sie mal, bleiben Sie mal dran. Den Schlüssel und die Papiere bräuchten wir noch.
2: Nee, das kann überhaupt nicht sein.
3: Stand am Wochenende in der Zeitung. Kawasaki EN500, bester Zustand, das war schon mal gelogen. Sie hat ja schon ein paar Gebrauchsspuren, für 500 Euro Umstände halber abzugeben.
2: Pass mal auf, du fährst jetzt ganz mal schön nach Hause und vergisst das mit meinem Motorrad.
3: Regen Sie sich doch mal nicht so auf, dann müssen Sie das Moped nicht in die Zeitung setzen. Wollen Sie es nun verkaufen oder nicht?
2: Nee, will ich nicht, Mann.
3: Wann kommen Sie denn zurück aus Schweden?
2: Ja, schneller als dir lieb ist.
3: Ich wünsche Ihnen dann noch einen schönen Urlaub.
2: Ja, schon verdorben.
3: Wir nehmen das Moped mit.
2: Du nimmst überhaupt nichts mit.
3: Und dann, wenn Sie wieder da sind, dann rufen Sie mich einfach an.
2: Ja, hinterlass mir deine Telefonnummer, Junge.
3: Kein Problem, schalt das Radio ein, dann hörst du mich.
2: Was für ein Radio?
3: Hier ist Elvis Eifel.
2: Oh nee, Kerl! Das gibt's doch gar nicht.
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8: Gleich haben wir große Namen für euch. Da werden es nochmal so ein paar Grad wärmer an diesem Dienstag. Die Rolling Stones und Bon Jovi nach 4. Jetzt erstmal aktuelle News.
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10: Mit Danny Hoppe, guten Tag. Füttern, wickeln und in Zukunft wohl auch sparen. Denn frischgebackene Eltern müssen sich auf Änderungen beim Elterngeld einstellen. Bundesfamilienministerin Prien will nämlich die Bezugsdauer senken. Bisher wird das Elterngeld 14 Monate lang ausgezahlt, bald sollen es nur noch 12 Monate sein. So steht es in einem Gesetzentwurf. Malte Albrecht aus dem News-Team und das ist noch nicht alles.
11: Nee, Familienministerin Prien will Väter stärker in die Kinderbetreuung einbinden. Elterngeld soll es künftig nur noch dann geben, wenn Mutter und Vater jeweils mindestens 3 Monate beruflich aussetzen. Die übrigen 6 Monate können laut den Plänen flexibel aufgeteilt werden. Alleinerziehende sind von der Regel ausgenommen. Zum Ausgleich soll es ein kleines bisschen mehr Geld geben. Der Mindestbetrag soll von 300 auf 330 Euro steigen, der Höchstbetrag von 1.800 auf 1.900 Euro. Trotzdem geht Prien davon aus, dass insgesamt weniger Elterngeld ausgezahlt wird. Sie muss in ihrem Etat rund 500 Millionen Euro einsparen.
10: Ja, an den Plänen gibt es schon reichlich Kritik.
11: Ja, der Deutsche Frauenrat kritisiert, dass ausgerechnet beim Elterngeld gespart werden soll, einer der beliebtesten familienpolitischen Leistungen. Auch das Zukunftsforum Familie warnt vor den Kürzungen. Es fordert stattdessen einen Mindestbetrag von über 500 Euro. Auch von der Opposition kommt Kritik. Die Linke spricht von einer Bankrotterklärung einer Regierung, die Kinder offensichtlich nur noch als Luxusgut begreife. Und die Grünen fordern statt Kürzungen eine Reform, die Familien spürbar entlastet und ihre Situation deutlich verbessert.
10: Danke, Malte. Und jetzt weitere Meldungen im Überblick. Das Pariser Berufungsgericht hat die rechtsnationale Marine Le Pen zu einer 1-jährigen Haftstrafe mit Fußfessel verurteilt. Außerdem soll sie für 15 Monate das Recht verlieren, bei Wahlen anzutreten. Durch das Urteil ist es für Le Pen schwierig, bei der Präsidentschaftswahl im Frühjahr zu kandidieren. Am Abend will sie sich dazu äußern. Kurz vor Beginn des NATO-Gipfels hat US-Präsident Trump die Europäer erneut kritisiert. Sie hätten die USA im Iran-Krieg hängen lassen, sagte er kurz nach seiner Landung in Ankara. Explizit erwähnte Trump dabei Großbritannien, Italien, Frankreich und Deutschland. Nachdem es rund um das Hitzewochenende Ende Juni 12 Todesfälle in einem Leverkusener Krankenhaus gegeben hatte, ermittelt jetzt die Kölner Staatsanwaltschaft. Es soll geprüft werden, ob und wie viele der Todesfälle mit der Hitze zusammenhängen und ob es ein Fremdverschulden gibt. Der spektakuläre Millioneneinbruch bei der Sparkasse in Gelsenkirchen hatte bundesweit Schlagzeilen gemacht. Auch gut 6 Monate nach der Tat fehlt von Beute und Tätern jede Spur. Dazu versucht die Bank noch immer, den Inhalt der mehr als 3000 aufgebrochenen Schließfächer zu sichten und zu orten. In dieser Woche sollen jetzt die ersten betroffenen Kunden ausgezahlt werden. Das hat die Bank bestätigt und betont, pro Schließfach gäbe es maximal 10.300 Euro, so sei es in den Mietverträgen vereinbart. Damit dürften sich viele nicht zufrieden geben. Sie sagen, in den Fächern seien deutlich höhere Summen gewesen und sie werfen der Bank vor, ihre Wertsachen nicht gut genug geschützt zu haben. Beim Landgericht Essen laufen deshalb schon mehrere Zivilklagen gegen die Sparkasse.
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10: Sonne und Wolken wechseln sich am Nachmittag ab. Im Norden des Landes ist es auch mal stärker bewölkt und vereinzelt kann auch etwas Regen runterkommen. Ansonsten bleibt es meist trocken. Die Höchstwerte liegen bei 27 Grad in Solingen und 28 Grad in Oberhausen.
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10: Hier dauert's am längsten A3 Köln-Oberhausen.

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1: Jetzt um kurz nach vier. Ja, je schneller man einen Song komponiert hat, desto größer wurde er, also als Hit. So ging's bei David Dundas und Jeans On, da sind wir Mitte der 70er. David Dundas sollte eigentlich einen Werbejingle für eine Jeans-Marke komponieren. Brutus Jeans gibt's heute irgendwie gar nicht mehr, ne? Na, hat er sich ans Klavier gesetzt und nach 2 Minuten war die berühmte Melodie im Kasten. Und weil die Werbeversion im Fernsehen nonstop lief, wurde sie zum Riesenohrwurm. Die Leute wollten einfach eine richtige Single, hat sich David Dundas gedacht, okay, mache ich aus dem Jingle einfach ein richtiges Lied. Aber wegen Schleichwerbung hat er eben nicht getextet, I pull my Brutus Jeans on, sondern einfach I pull my old blue jeans on. Und das ist der Song, den wir bis heute kennen. 1976. Damit euch einen schönen Dienstagnachmittag. David Dundas.

0: Gloria Estefan und die Miami Sound Machine und Get On Your Feet. Kleines Quiz, sie ist süß, sie ist saulecker, sie macht sehr süchtig, sie macht vor allen Dingen dick, Hüftgold und an ihr scheiden sich leider auch die Geister, ihr ahnt es schon. Ne?
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0: Die Schokolade. Die einen lieben sie ganz bitter, die anderen nur aus dem Kühlschrank. Und heute ist deswegen der Tag, der internationale Tag der Schokolade. Und wir wollen doch von euch mal dringend wissen, wie esst ihr sie denn am liebsten?
2: Zimmertemperatur, also 18 bis 22 Grad.
3: Ich esse sie einfach.
4: Oh, am allerliebsten genieße ich Schokolade aus dem Glas und von der Firma, die beginnt mit N. Und dann löffel ich das sehr, sehr gerne genussvoll. Ich liebe das.
5: Eigentlich immer, wenn ich an der Couch sitze, mir einen Film reinziehe, dann heute ab und zu so eine weiße Schokolade rein.
6: Als Kakao, weil man sich damit schön ins Bett kuscheln kann unter einer warmen Decke, wenn es draußen ungemütlich ist und es ein gemütliches Gefühl im Bauch macht.
0: Okay, das brauchen wir bei den Temperaturen gerade nicht so sehr, aber wir wissen ja, was gemeint ist. Hier sind die Rolling Stones, Jumping Jack Flash.

unzählige Male gecovert. Das war aber das Original aus dem Jahr 1975. Don't Leave Me This Way mit Harold Melvin and the Blue Notes. Thelma Houston hat ein Jahr später da die Riesen-Disco-Nummer draus gemacht und von so vielen Leuten dann auch später in den 80ern und 90ern gecovert. Don't Leave Me This Way. Schönen Nachmittag euch hier an diesem Dienstag. Stefan Kaiser hier und Starship, Nothing's Gonna Stop Us Now.

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1: Die wohl berühmteste Hymne auf einen Baum. Ja, richtig gehört, auf eine traurige Eiche. Darum geht's bei Tony Orlando und Dawn 1973. Tie a Yellow Ribbon. Schönen Nachmittag.

0: Murray hat One Night in Bangkok.
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0: Stefan Kaiser ist mein Name. Ich sag's euch gerne, was los ist in NRW. Vor allen Dingen musikalisch. Denn wir holen ja in diesen Tagen die Mega-Superstars. Ganz häufig auf den Kunstrasen nach Bonn. Radio Mixtape ist da mal so frei und hat zum Beispiel Sonntag Marillion nach Bonn geholt. Morgen am Mittwoch holen wir Nile Rodgers. Die Musiklegende Nile Rodgers und Chic. Die kommen auch nach Bonn, Rheinaue. Und am Donnerstag sind Madness dran. Madness, die 1979 ein ganz eigenes Musikgenre geprägt haben, den sogenannten Nutty Sound. Und da kennen wir natürlich Our House von Madness, kommt jetzt gleich auch. Und ich finde es ja ganz besonders toll, dass nach ziemlich genau 50 Jahren Bandgeschichte immer noch 6 der 7 Originalmitglieder gemeinsam auf der Bühne stehen. Die leben noch alle. Einer war nur zwischendurch mal ausgestiegen, aber die sind alle noch vorhanden. Das ist ja auch sehr schön. Und der Frontmann Sachs, der führt die Truppe charmant an und besonders emotional, so ein bisschen muss man sagen, der Gitarrist Chris Forman, der hat erst vor wenigen Wochen im Juni seine Krebserkrankung besiegt und feiert also in Bonn übermorgen seine Rückkehr auf die Bühne. Seid live dabei, Resttickets gibt's noch für den Kunstrasen in Bonn. Wir präsentieren die Konzerte live, zum Beispiel Madness und Our House aus dem Jahre 1982. Viel Spaß beim Konzert, wenn er hingeht.
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0: Die große Hymne von Herbert Grönemeyer.
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0: Und wir können immer noch herzlichen Glückwunsch nachträglich sagen. Nee, jetzt nicht unbedingt zum 70. Geburtstag, obwohl der auch ja gerade erst war von Herbert Grönemeyer. Nein, zum Deutschen Nationalpreis. Den hat er ja am 23. Juni in Berlin bekommen. Die Deutsche Nationalstiftung hat ihn damit für sein Lebenswerk und sein lautstarkes Engagement für Demokratie, Vielfalt und Zusammenhalt gegen Rechtsextremismus geehrt. Und in seiner Dankesrede hat Herbert dann selbstironisch so ein bisschen mal gesagt, er sei ein knackiger, mittelalter, weißhaariger Mann aus der Boomer-Generation. Da kann man ihm auch irgendwie so gar nicht widersprechen.

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0: Die Mischung macht's, auch am Dienstagnachmittag. Kurz vor 17 Uhr, aktuelle Nachrichten jetzt und ABBA und AC/DC gleich nach 5.
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2: Mit Danny Hoppe, guten Tag. In Ankara beginnt gleich der NATO-Gipfel. In einer guten halben Stunde kommen dort die 32 Staats- und Regierungschefs zusammen. Und die Stimmung ist angespannt. Das liegt wieder einmal an US-Präsident Trump. Der hat heute nämlich direkt nach seiner Landung in Ankara wieder kräftig gegen die Europäer ausgeteilt. Malte Albrecht aus dem News-Team, Trump sagte, er sei ziemlich enttäuscht.
3: Ja, genau. Die europäischen Partner hätten die USA im Irankrieg hängen gelassen, sagte Trump. Konkret nannte er dabei Großbritannien, Italien, Frankreich und Deutschland. Dabei geht es aus seiner Sicht etwa um Überflugrechte, Militärstützpunkte und politische Rückendeckung. Trumps Aussagen überschatten den Auftakt des Treffens. Gerade bei einem NATO-Gipfel wollen die 32 Mitgliedstaaten ja Geschlossenheit zeigen, um nach außen die Abschreckungsfähigkeit des Verteidigungsbündnisses zu demonstrieren. Trumps erneute Vorwürfe sind da aber nicht gerade hilfreich.
2: Ja, du hast es ja schon gesagt, es geht auch um die Stärkung der NATO. Da spielt auch die Drohnenabwehr eine große Rolle.
3: Ja, die Allianz startet eine neue Initiative. In den kommenden 5 Jahren wollen die Mitgliedstaaten mehr als 40 Milliarden Dollar in die Abwehr von Drohnen investieren. Außerdem sollen bis Ende nächsten Jahres 5-mal so viele Soldatinnen und Soldaten für den Einsatz von Drohnen ausgebildet werden. Drohnen seien inzwischen ein entscheidender Faktor auf dem Schlachtfeld, sagte NATO-Generalsekretär Rutte. Das zeige sich in der Ukraine, im Nahen Osten und im Bündnisgebiet. Ähnlich äußerte sich der ukrainische Präsident Zelensky. Er hat der NATO bei diesem Projekt schon Unterstützung angeboten.
2: Danke, Malte. Und jetzt weitere Meldungen im Überblick. Ein Berufungsgericht in Paris hat die Verurteilung der französischen Rechtsnationalen Marine Le Pen bestätigt. Sie wurde zu einer 1-jährigen Haftstrafe mit Fußfessel verurteilt und soll für 15 Monaten das Recht verlieren, bei Wahlen anzutreten. Le Pens Präsidentschaftskandidatur im nächsten Jahr ist damit fraglich. Am Abend will sie sich dazu äußern. Es gibt scharfe Kritik an den Plänen von Familienministerin Prien, die Bezugsdauer für das Elterngeld zu senken von 14 auf 12 Monate. Die Linke spricht von einer Bankrotterklärung. Die Bundesregierung begreife Kinder offensichtlich nur noch als Luxusgut. Auch die Grünen und der Deutsche Gewerkschaftsbund kritisieren die Pläne. Die nordische Kombination wird nach mehr als 100 Jahren aus dem Programm der Olympischen Winterspiele gestrichen. Das hat das Internationale Olympische Komitee mitgeteilt. Sie sei laut Studien beim Publikum zuletzt die unbeliebteste Sportart gewesen, heißt es. Seit Ende März rollen wieder die umstrittenen Atommülltransporte durch NRW. Rund 300.000 Brennelementkugeln aus dem früheren Versuchsreaktor im rheinischen Jülich sollen nach Ahaus gebracht werden, verpackt in 152 Spezialbehältern. Bisher sind allerdings erst 4 solcher Kastoren in Ahaus angekommen. Und der Transport der restlichen Behälter könnte sich möglicherweise länger hinziehen als geplant. Denn das zuständige Transportunternehmen hat inzwischen eine Verlängerung der Transportgenehmigung beantragt, um ein weiteres Jahr bis August 2028. Das hat ein Sprecher der Jülicher Entsorgungsgesellschaft für Nuklearanlagen bestätigt. Der Aufwand für jeden Transport ist groß, mit tausenden Polizisten, gesperrten Autobahnen und hohen Kosten.
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2: Sonne und Wolken wechseln sich am Nachmittag ab. Im Norden des Landes ist es auch mal stärker bewölkt und vereinzelt kann auch etwas Regen runterkommen. Ansonsten bleibt es meist trocken. Die Höchstwerte liegen bei 27 Grad in Solingen und 28 Grad in Oberhausen.
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2: Hier dauert's am längsten A2 Oberhausen-Dortmund zwischen Essen-Gladbeck und Herten 4 Kilometer, da kommt eine halbe Stunde drauf. Nochmal die A2, jetzt Dortmund-Oberhausen zwischen Kreuz-Recklinghausen und Gelsenkirchen-Buer 4 Kilometer, macht auch eine halbe Stunde mehr. Und noch die A57 Köln-Nimwegen zwischen Bobert und Mörs-Hülsdonk 8 Kilometer, das dauert 23 Minuten länger.
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0: Der Hit nach Waterloo für ABBA. Damals Mitte der 70er kommt jetzt SOS. Ich finde ja, das Lustige an SOS ist, wer diesen Song insgeheim alles abgöttisch geliebt hat. John Lennon zum Beispiel outete sich mal und sagte öffentlich, SOS sei einer seiner absoluten Lieblings-Pop-Songs aller Zeiten. Wow, das ist ein Ritterschlag. Und Glenn Matlock, der Bassist der legendären aggressiven Punkband Sex Pistols, gab auch mal zu, dass er das berühmte Riff für ihren Punk-Klassiker Pretty Awakened Kacke dreist vom Keyboard-Rhythmus aus ABBAs SOS geklaut hatte. irgendwas schön. Hier ist das Original, aber...

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2: Hey Leute, da es ja ein schönes Sommer ist, habe ich mir gedacht,

Rabatté in unserer Version von Dick Brave. Gehen wir jetzt ganz woanders hin, in ein mehr Romantik. Ja, du kannst dir vorstellen, du bist in eine, mit deiner Liebling auf eine Cadillac-Haube und du schaust wie in den Teenager-Film-Movies von die 80ern. Du liegst auf der Haube und du schaust in die Sterne und dann läuft dieser Song, Teenager in Love.

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0: My Destiny mit Lionel Richie Anfang der 90er. Oh, da war der Schreck aber groß vor ein paar Tagen, als Lionel Richie ein Live-Konzert in Minnesota in den USA von jetzt auf gleich abbrechen musste. Ja, da war der Schreck nicht gerade gering, war aber nichts Schlimmes, hat sich dann später herausgestellt. Er hat einfach nur zu wenig getrunken, das war der ganze Grund. Ja, und jetzt hat er die Bühne wieder fit betreten, fitter denn je, trinkt jetzt viel, viel mehr und setzt seine Tour fort. So ist das richtig. Wir kommen jetzt zu Steffi und Thorsten, die haben auch genug getrunken und verkünden uns jetzt wieder spannende, interessante Rekorde. Hallo ihr beiden.
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2: Von der BH-Fabrik auf die größten Bühnen der Welt. Ohne BHs kein AC/DC.
3: Was hat der Gründer von AC/DC gemacht, bevor er Rockstar wurde?
4: Spoiler, es hat was mit Unterwäsche zu tun.
3: Malcolm Young war 15, als er die Schule verließ. Aber natürlich musste der Junge was Anständiges lernen. Und deshalb hat sein Vater ihn direkt mal in die örtliche BH-Fabrik gesteckt.
4: Genau, bei Hestia in Sydney. Malcolm hat dort Nähmaschinen repariert.
3: Das wurde dem kleinen Malcolm aber schnell zu langweilig. Er tauschte Schraubenzieher gegen Gitarre, packte seinen kleinen Bruder Angus ein und startete seinen Lebenstraum, AC/DC.
4: Und nicht nur das, auch den Bandnamen haben die beiden von da. Ihre Schwester entdeckte nämlich auf der Rückseite ihrer Nähmaschine den Schriftzug AC/DC. Wechselstrom, Gleichstrom. Und sie fand, das passte so gut zu der Energie der Band ihrer Brüder, dass der Bandname gesetzt war.
3: Ohne BHs und Nähmaschinen gäbe es also AC/DC nicht. Von der Fabrik auf die größten Bühnen der Welt.
4: Und hier kommt der Beweis, AC/DC auf Radio Mixtape.
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2: Ja, mir gefallen, also eure Mixtapes gefallen recht gut. Und das gehört auf jeden Fall zum Mixtape meines Lebens, weil seit 85 liebe ich dieses Lied. Es verfolgt mich, es ist mein Klingelton.
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1: Danke, Katrin. Jetzt viel Spaß mit deinem Lieblingssong. Aha, und Take on Me.

0: Chris Norman und Smokey, die 70er, For a Few Dollars More, hat uns mal erzählt, Chris Norman, letztens im Interview, dass das einer seiner Lieblingssongs damals war. For a Few Dollars More, sind beim Jahr 1975. Chris Norman kommt ja bald auch zu uns nach Nordrhein-Westfalen.
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0: Naja, bald, aber 23. Oktober, das ist ein Freitag, ist er in Düsseldorf mit seiner Lifelines-Tour, Chris Norman, und am Samstag, den 24. Oktober in Bochum. Jetzt wird's WM-technisch wieder sehr lustig, denn wenn man an WM-Souvenirs denkt, dann denkt man wahrscheinlich an Trikots, Schals oder Panini-Heftchen. Bei dieser WM ist aber alles wieder mal anders. Ausgerechnet etwas Kostenloses geht da gerade komplett durch die Decke. Leo Arrigi.
2: Das heißeste Souvenir bei dieser Weltmeisterschaft sind Freundschaftsarmbänder. Ja, Fanbands, so heißen die Dinger in Amerika. Kleine Armbänder mit Anhängern, die kann man bei Fanfesten oder rund um die Stadien kostenlos bekommen. Und das sind nicht nur einfach irgendwelche Bändchen, die kann man mit kleinen Charms zusammenstellen, also so coole Anhänger. Zum Beispiel in New York, da gibt's Anhänger mit Pizzaslice oder Freiheitsstatue. Mehr als 700.000 dieser Armbänder sind schon verteilt worden. Fans stehen dafür teils richtig lang an, ja. Manche sammeln mehrere Versionen, tauschen Charms oder versuchen an besondere Ausgaben aus den verschiedenen WM-Städten zu kommen. Und weil Menschen kostenlose Sachen offenbar nicht einfach kostenlos lassen können, werden die Armbänder online schon weiterverkauft, ja, teilweise für 50 bis 500 Dollar. Damit hat die Weltmeisterschaft ihren eigenen Taylor Swift-Moment. Nur, dass diesmal nicht Swifties Armbänder tauschen, sondern Fußballfans zwischen Bierstand, Nationalhymne und VAR-Wut plötzlich ganz weich werden wegen kleiner Perlen.
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0: 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Wir wollen gratulieren einem der erfolgreichsten Schlagzeuger der Welt. Ich sag mal eben herzlichen Glückwunsch an Ringo Starr. Der wird nämlich heute stolze 86 Jahre alt. Und obwohl John Lennon und Paul McCartney einen ganz bestimmten Song, nämlich Yellow Submarine, 1966 geschrieben haben, war von Anfang an klar, Mensch, das wird Ringos Song. Denn Ringo hatte einen begrenzten, aber doch sehr spannenden Stimmumfang, das wussten John und Paul und haben ihm ein extra fröhliches Kinderlied auf den Leib geschrieben. Und das Ding wurde mal eben der kommerziell erfolgreichste Beatles-Song, bei dem Ringo Starr die Hauptstimme sang und das es damals auf Platz 1 der Charts schaffte. Der Zeichentrickfilm tat dann noch sein übriges Ende der 60er Jahre. Yellow Submarine, den Song spielen wir jetzt und gratulieren Ringo Starr, der auch wieder mit einem neuen Album gerade aktuell raus ist. Country macht er ganz herzlich zum 86. Geburtstag. Euch einen schönen Feierabend. Wir hören uns wieder morgen ab 12. Macht's gut.
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0: mit uns, mit Radio Mixtape, gleich in den Dienstag Feierabend mit Musik von The Village People und von Rod Stewart. Und wir haben aktuelle Informationen um 18 Uhr für euch.
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2: Mit Danny Hoppe, guten Abend. Die Fußball-WM war aus deutscher Sicht eine große Enttäuschung, dass es einen Neuanfang braucht. Da sind sich alle Beteiligten einig. Und an dem wird nach dem Aus von Bundestrainer Nagelsmann auch schon fleißig gearbeitet. Sein Nachfolger soll Jürgen Klopp werden. Auch da gibt sich der DFB überraschend offen. Zuletzt wurde noch darüber spekuliert, wie es mit Sportdirektor Rudi Völler weitergeht. Malte Albrecht aus dem News-Team, da wissen wir seit dem späten Nachmittag, er bleibt.
3: Genau, Rudi Völler denkt offenbar noch nicht an Rente. Der 66-Jährige bleibt beim DFB weiter an Bord und will seinen Vertrag bis zur EM 2028 erfüllen. Ein wichtiger Grund ist die Aussicht auf die Zusammenarbeit mit dem designierten Bundestrainer Jürgen Klopp. Nach einem längeren Telefonat zwischen den beiden ist Völler überzeugt, dass das funktionieren kann und funktionieren wird. Er sieht sich da weiterhin ganz klassisch als engster Unterstützer, der Klopp im Hintergrund den Rücken frei hält. Auch zum Rücktritt von Julian Nagelsmann sagt Völler nach ein paar Tagen jetzt, das war dann doch der richtige Schritt für einen Neustart.
2: Und wie konkret ist aktuell die Verpflichtung von Klopp?
3: Also die Gespräche gehen da jetzt in die entscheidende Phase. DFB-Präsident Neuendorf und Vize Watzke wollen noch in dieser Woche nach New York fliegen, um dort direkt mit Klopp und seinem Berater zu verhandeln. Dabei geht es vor allem noch um das Gehalt und die Vertragslaufzeit, ob nur bis zur EM 2028 oder gleich bis zur nächsten WM 2030. Wichtig ist außerdem noch die Rolle von Red Bull. Klopp steht da ja eigentlich noch ein paar Jahre unter Vertrag. Lord Völler hat der Chef von Red Bull aber schon signalisiert, dass eine gemeinsame Lösung möglich ist.
2: Danke, Malte. Und jetzt weitere Meldungen im Überblick. In Ankara hat der NATO-Gipfel begonnen. Direkt nach seiner Landung am Mittag hatte US-Präsident Trump erneut die Europäer kritisiert. Sie hätten die USA im Iran-Krieg hängen lassen. Explizit erwähnte Trump dabei Großbritannien, Italien, Frankreich und Deutschland. Das Pariser Berufungsgericht hat die rechtsnationale Marine Le Pen zu einer einjährigen Haftstrafe mit Fußfessel verurteilt. Außerdem soll sie für 15 Monate das Recht verlieren, bei Wahlen anzutreten. Durch das Urteil ist es für Le Pen schwierig, bei der Präsidentschaftswahl im Frühjahr zu kandidieren. Am Abend will sie sich dazu äußern. Für den Einbau von Wärmepumpen und anderen klimafreundlichen Heizungen soll es bald weniger Zuschüsse vom Staat geben. So steht es in einer Vorlage für eine Sitzung des Haushaltsausschusses morgen im Bundestag. Demnach will der Bund so mehr als 2 Milliarden Euro sparen. Es sind gute Nachrichten für alle, die viel fliegen. Die EU stärkt die Fluggastrechte. Eltern sollen in Zukunft kostenlos Sitzplätze neben ihren Kindern reservieren können. Außerdem sollen Ticketpreise übersichtlicher angezeigt werden und Fluggäste sollen bei Problemen in vielen Fällen das Recht darauf haben, anders befördert zu werden. Das kann zum Beispiel über eine andere Strecke mit einer anderen Airline oder auch per Bahn passieren. Das hat das Europaparlament in Straßburg entschieden und für eine entsprechende Reform gestimmt. Bei Entschädigungen für verspätete Flüge ändert sich im Großen und Ganzen dagegen nichts. Damit hat sich das Parlament gegenüber den EU-Staaten durchgesetzt. Die wollten nämlich, dass Fluggäste erst bei größeren Verspätungen entschädigt werden und je nach Entfernung auch mit weniger Geld.
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2: Jetzt am Abend ist es oft stark bewölkt, aber meist trocken. In der Nacht gehen die Temperaturen dann runter auf 17 bis 14 Grad. Morgen bekommen wir wieder einen Mix aus Sonne und Wolken und es bleibt meist trocken. Die Höchstwerte liegen bei 26 Grad.
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2: Hier dauert's am längsten. A1 Köln-Münster zwischen Hagen-Nord und Kreuz Dortmund-Unna 5 Kilometer, da kommen 27 Minuten drauf. A3 Köln-Oberhausen zwischen Duisburg-Wedau und Oberhausen-Lierich 3 Kilometer, 16 Minuten extra. Und auch die A4 Olpe-Aachen zwischen Kreuz Köln-Ost und Kreuz Köln-Süd 6 Kilometer plus 27 Minuten.
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0: Und ich habe Mixtapes selber gemacht und habe auch welche bekommen von Freunden. Ich fand das immer total super, weil Menschen sich dabei Mühe geben, sich was Tolles auszudenken und sich dabei auch in mich versetzen. Und beides zusammen ist ein Riesengeschenk und deswegen habe ich Mixtapes geliebt.
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1: Mit Danny Hoppe, guten Abend. In Frankreich werden viele Menschen heute Abend gespannt den Fernseher einschalten. Dann will die rechtsnationale Marine Le Pen nämlich ein wichtiges Interview geben und sagen, ob sie jetzt bei der nächsten Präsidentschaftswahl antritt oder nicht. Hintergrund ist ein Urteil aus Paris. Ein Berufungsgericht hat heute ihre Verurteilung wegen der Veruntreuung von EU-Geldern bestätigt. Malte Albrecht aus dem News-Team, was bedeutet das Urteil jetzt genau für Le Pens Pläne, Präsidentin zu werden?
2: Also prinzipiell könnte die Fraktionschefin des Rassemblement National bei der Wahl im Frühjahr 2027 antreten. Das ist zumindest der aktuelle Stand. Das Gericht hat ihr zwar das passive Wahlrecht entzogen, also das Recht, bei Wahlen anzutreten, aber eben nur für 15 Monate. Und die hat Le Pen seit dem Urteil in erster Instanz schon verbüßt. Aber es gibt zwei Haken. Zum einen will Le Pen nicht mit Fußfessel kandidieren. Das hatte sie schon vorher ausdrücklich ausgeschlossen. Das wäre ja auch nicht besonders praktikabel. Und zum anderen könnte die Anklage in Revision gehen und dann wäre einfach nicht klar, ob Le Pen möglicherweise doch noch länger von einer Kandidatur ausgeschlossen bleibt. Aber Le Pen will unbedingt Präsidentin werden. Wir kennen die 57-Jährige ja mitunter als sehr sprunghafte Persönlichkeit. Es könnte also gut sein, dass sie trotz Verurteilung erneut kandidieren will. Falls doch nicht, dann würde an ihrer Stelle Parteichef Bardella in den Wahlkampf ziehen.
1: Danke, Malte. Und jetzt weitere Meldungen im Überblick. In Ankara hat der NATO-Gipfel begonnen. Deutschland hat zum Auftakt erneut Verteidigungsausgaben in Rekordhöhe gemeldet. Für das laufende Jahr liegt der Betrag bei knapp 125 Milliarden Euro. Vorher hatte US-Präsident Trump erneut die Verteidigungsausgaben der europäischen NATO-Partner kritisiert. Es gibt scharfe Kritik an den Plänen von Familienministerin Prien, die Bezugsdauer für das Elterngeld zu senken von 14 auf 12 Monate. Die Linke spricht von einer Bankrotterklärung. Die Bundesregierung begreife Kinder offensichtlich nur noch als Luxusgut. Auch die Grünen und der Deutsche Gewerkschaftsbund kritisieren die Pläne. Rudi Völler macht beim DFB als Sportdirektor weiter und will seinen bis zur EM 2028 laufenden Vertrag erfüllen. Das hat er am Nachmittag bestätigt. Auch mit Jürgen Klopp, der neuer Bundestrainer werden soll, hat Völler schon telefoniert. Es habe sich schnell herauskristallisiert, dass es am Ende auch funktionieren könne und werde, sagte er. Der spektakuläre Millioneneinbruch bei der Sparkasse in Gelsenkirchen hatte bundesweit Schlagzeilen gemacht und auch gut 6 Monate nach der Tat fehlt von Beute und Tätern jede Spur. Dazu versucht die Bank noch immer, den Inhalt der mehr als 3000 aufgebrochenen Schließfächer zu sichten und zu orten. In dieser Woche sollen jetzt die ersten betroffenen Kunden ausgezahlt werden. Das hat die Bank bestätigt und betont, pro Schließfach gäbe es maximal 10.300 Euro, so sei es in den Mietverträgen vereinbart. Damit dürften sich viele nicht zufrieden geben. Sie sagen, in den Fächern seien deutlich höhere Summen gewesen und sie werfen der Bank vor, ihre Wertsachen nicht gut genug geschützt zu haben. Beim Landgericht Essen laufen deshalb schon mehrere Zivilklagen gegen die Sparkasse.
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1: Jetzt am Abend ist es oft stark bewölkt, aber meist trocken. In der Nacht gehen die Temperaturen dann runter auf 17 bis 14 Grad. Morgen bekommen wir wieder einen Mix aus Sonne und Wolken und es bleibt meist trocken. Die Höchstwerte liegen bei 26 Grad.
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1: Hier dauert's am längsten. A2 Oberhausen-Dortmund zwischen Kreuz Oberhausen und Königshaar. 2 Kilometer, da kommen 35 Minuten drauf. A3 Köln-Frankfurt zwischen Lohmar Nord und Siebengebirge. 4 Kilometer macht 24 Minuten mehr. Und noch die A4 Köln-Aachen zwischen Dreieck Heumer und Kreuz Köln-Süd. 4 Kilometer, das dauert 16 Minuten länger.
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0: Mit Radio Mixtape geht's durch den Dienstagabend. Hallo, ich bin Oliver Behrendt. Wir freuen uns ja immer riesig, wenn ihr uns mailt, anruft oder uns WhatsApp-Sprachnachrichten hier ins Studio schickt. So wie zum Beispiel heute früh Lothar aus Paderborn.
1: Moin, schöne Grüße aus Paderborn von eurem Taxifahrer. Seit es euch gibt, habe ich euch bei mir auf Sendeplatz 1 im Radio. Macht weiter so. Tschö.
0: Lothar hört bei sich im Taxi also immer Radio Mixtape. Wer von euch hat unseren Sender denn ebenfalls auf die 1 im Autoradio gespeichert? Verratet's uns an der kostenlosen Radio Mixtape Hotline 0800 65 75 85 0 und sagt uns auch sehr gerne, was ihr besonders an unserem Programm mögt. Wir hören uns dann morgen früh ab 6 wieder. Bis dahin, schönen Abend noch.
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1: Eine Trennung und zwei Scheidungen, wie Fleetwood Mac ein Meisterwerk aus den Trümmern ihres Lebens bauten.
2: Liebe im Büro, immer so ein Thema. Wie geht's weiter, wenn's nicht mehr weitergeht? Wie gestaltet man dann das weitere gemeinsame Berufsleben?
3: Fleetwood Mac ist genau das passiert. In ihrem Fall entstand aus den privaten Katastrophen aber ein kreatives Meisterwerk namens Rumors. Das Album gehört bis heute zu den erfolgreichsten der Musikgeschichte. Trotz oder wohl gerade wegen dem Chaos, unter dem es überhaupt entstanden ist.
2: Während der Aufnahmen zerbrachen praktisch alle wichtigen Beziehungen innerhalb der Band. Lindsey Buckingham und Stevie Nicks trennten sich nach einer langen und sehr intensiven Zeit. John und Christy McVie ließen sich scheiden und auch

0: Mick Fleetwood steckte mitten in einer Ehekrise.
1: Und dann mussten die jeden Tag zusammenarbeiten, obwohl sie verletzt, aufeinander wütend, voneinander enttäuscht oder komplett erschöpft waren. Und sie konnten sich dabei nicht mehr aus dem Weg gehen, weil sie ja zusammen eine Platte machen mussten.
0: Das Faszinierende ist, genau diese Spannungen hört man dem Album auch an. Go Your Own Way, Dreams, Silver Springs. Viele Songs sind sowas wie musikalische Briefe aneinander. Teils bittere Abrechnungen voller Vorwürfe, Schmerz, Trotz, Sehnsucht. Krasse Emotionen, direkt verarbeitet und an Ort und Stelle für die Ewigkeit festgehalten.
1: Das war also nicht einfach nur eine Band im Studio, es war eher ein emotionales Minenfeld mit Mikrofonen. Aber vielleicht liegt genau darin das Geheimnis dieses Albums. Es klingt so echt, weil es aus einer echten Krise entstanden ist.
0: Und es nahm Millionen mit. Fleetwood Mac wurden damit zu einem der größten Acts weltweit. Auf Tour gehen sie übrigens immer noch gelegentlich. Leiden können sie sich bis heute nicht so richtig. Aber was gibt's Besseres, als dem oder der Ex live und auf offener Bühne jeden Abend die Meinung zu sagen?
1: Und alle singen mit.
0: Hier sind Fleetwood Mac.
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0: Ich wünsche Radio Mixtape, dass viele Leute berührt sind davon, viele Leute in ihre Kindheit, ihre Erinnerung reisen können oder auch in all die Gefühle, die die Songs in ihnen auslösen und dass viele Leute hören und sehr viel Spaß dabei haben.
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0: Mit Radio Mixtape geht's durch den Dienstagabend. Hallo, ich bin Oliver Behrendt. Wir freuen uns ja immer riesig, wenn ihr uns mailt, anruft oder uns WhatsApp-Sprachnachrichten hier ins Studio schickt. So wie zum Beispiel heute früh Lothar aus Paderborn.
1: Moin, schöne Grüße aus Paderborn von eurem Taxifahrer. Seit es euch gibt, habe ich euch bei mir auf Sendeplatz 1 im Radio. Macht weiter so. Tschö.
0: Lothar hört bei sich im Taxi also immer Radio Mixtape. Wer von euch hat unseren Sender denn ebenfalls auf die 1 im Autoradio gespeichert? Verratet's uns an der kostenlosen Radio Mixtape Hotline 0800 65 75 85 0 und sagt uns auch sehr gerne, was ihr besonders an unserem Programm mögt. Wir hören uns dann morgen früh ab 6 wieder. Bis dahin, schönen Abend noch.
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2: Was hat der Gründer von AC/DC gemacht, bevor er Rockstar wurde?
3: Spoiler, es hat was mit Unterwäsche zu tun.
2: Malcolm Young war 15, als er die Schule verließ. Aber natürlich musste der Junge was Anständiges lernen und deshalb hat sein Vater ihn

0: direkt mal in die örtliche BH-Fabrik gesteckt.
1: Genau, bei Hestia in Sydney. Malcolm hat dort Nähmaschinen repariert.
0: Das wurde dem kleinen Malcolm aber schnell zu langweilig. Er tauschte Schraubenzieher gegen Gitarre, packte seinen kleinen Bruder Angus ein und startete seinen Lebenstraum, AC/DC.
1: Und nicht nur das, auch den Bandnamen haben die beiden von da. Ihre Schwester entdeckte nämlich auf der Rückseite ihrer Nähmaschine den Schriftzug AC/DC. Wechselt Strom, Gleichstrom. Und sie fand, das passte so gut zu der Energie der Band ihrer Brüder, dass der Bandname gesetzt war.
0: Ohne BHs und Nähmaschinen gäbe es also AC/DC nicht. 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